Dies ist die Geschichte von Elude. Einem Mann, der geboren wurde, um wie ein wildes Tier gejagt zu werden, weil er arm war und sich nicht wehren konnte. 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

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Und auch für alle, die noch nicht verstanden haben, dass Schlager die beste Musik der Welt ist. 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

In diesem Sinne, meine Freunde, kommt heil zu Hause an. 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
2: Am Mikrofon Jens Bertrams und Gäste. Darüber sprechen wir dann gleich. Wir befassen uns heute mit dem Thema Seesender, Radiopiraten und so weiter. Es geht schon wieder los. Hier im Hintergrund wird schon wieder rumgerumpelt. Ich würde sagen, wir rollen das Ganze vom Ende auf. Von einem Tag heute vor 50 Jahren. Herzlich willkommen.
3: Vor tausenden von Jahren entdeckte der erste Mensch, wie er ein Feuer anzünden konnte. Er wurde vermutlich von seinen Mitmenschen verbrannt. Er war ein Missetäter, ein Pirat. Doch von diesem Moment an verfügten die Menschen über das Feuer, um sich warm zu halten, Licht zu machen und sogar Essen zu kochen. Jahrhunderte später erfand jemand das Rad. Er wurde vermutlich gevierteilt auf der Folterbank. Er hinterließ ein Geschenk, das nicht verstanden wurde, doch die Wege in alle Welt öffnete. Zu allen Zeiten hat es Menschen gegeben, die durch ihr Denkvermögen und ihre Kreativität den Anstoß für neue Entwicklungen gaben. Die Antwort darauf war stets dieselbe: Hass und Missgunst. Jede neue Idee oder Entwicklung wird durch eine Gruppe von Menschen angefochten, die nach Stillstand und Machtkonzentration strebt. Das Flugzeug war unmöglich, Narkose eine Sünde, Raumfahrt Gotteslästerung und Radio Veronica ein Verbrechen. Radio Veronica, entstanden aufgrund der Initiative einiger Niederländer, zu Fall gebracht durch eine Gruppe anderer Niederländer, weil es eine Bedrohung ihrer Macht ist. Die Popularität von Radio Veronica ist der Grund, warum es verschwinden muss. Unser Rundfunksystem ist ein geschlossener Kreislauf, instand gehalten durch eine kleine Anzahl von Menschen, die kein Interesse an den Bedürfnissen der Zuhörer und Zuschauer haben. Radio Veronica ist eine Bedrohung dieses eingefahrenen Systems. Und darum müssen wir verschwinden. Und doch kann es nur ein vorübergehendes Verschwinden sein. Idealismus ist eine Waffe, gegen die es sich schwer kämpfen lässt. Nicht gebunden an politische Interessen, Machtgier oder Angst, wird Radio Veronica fortbestehen. Muss es fortbestehen. Menschen haben Feuer, Dampf und Elektrizität bezwungen, haben die Ozeane in einem Segelboot überquert, haben Flugzeuge und Staudämme gebaut, konnten die Erde verlassen durch ihr Denkvermögen, ihre Kreativität und die Kraft ihres Willens. Veronica wurde aufgebaut von Idealisten und beseitigt durch diejenigen, die das als Bedrohung ansahen. Es ist an ihnen als Niederländer, mit einem Gefühl für Gerechtigkeit darauf eine Antwort zu finden. Die Uhr läuft stets weiter. Ich habe nur noch wenige Minuten. Wahrscheinlich müsste noch viel gesagt werden. Aber ich habe die Zeit nicht. Und ich kann es auch nicht mehr. Es ist die Zeit gekommen, Abschied zu nehmen. Ein schreckliches Gefühl. Eine Periode wird abgeschlossen. Etwas stirbt. Mit dem Abschied von Radio Veronica stirbt auch ein wenig die Demokratie in unserem Land. Und das tut mir leid. Für unser Land.

0: Einen wunderschönen guten Abend. Herzlich willkommen in die Runde, sowohl hier drin als auch da draußen. Schön, dass Sie alle da sind, dass ihr alle da seid, dass Sie zuhören, dass ihr zuhört. Wir befassen uns heute mit Piratensendern. Eigentlich hatte ich die Seesender gemeint, einzig und allein. Aber wie das so kommt, dann wird es doch ein bisschen mehr. Aber in der Hauptsache gibt es Gespräche und auch ein bisschen Ausschnitte über die Seesender, aber es gibt auch anderes und sehr Spannendes. So, und jetzt wollen wir mal kurz vorstellen, wer da ist. Rainer, du bist da. Schön, dass du da bist.
1: Ja, hallo. Schönen guten Abend, Jens. Und schönen guten Abend, liebe Hörerinnen und Hörer. Schönen guten Abend in die Team-Talk-Runde, die auch noch da ist. Rainer Damerius aus Siegen sitzt am Mikrofon unter Kopfhörern, während die liebe Anja sich entschuldigen lassen muss, weil sie andere Dinge zu erledigen hat und schwer am Arbeiten ist. Aber herzlich grüßen lässt und ich bin sehr gespannt, Jens, was du alles zusammengestellt hast. Ja, mehr später.
0: Ja, es wird gar nicht so viel Zusammengestelltes sein. Wir werden auch viel Zeit haben, hoffentlich uns zu unterhalten. Dabei ist auch unser Freund Raphael Netolitzki. Hallo, grüß dich.
2: Ja, Tag zusammen. Ich sende aus Kerpen und ja, so ein Stückchen näher an den Niederlanden. Wir haben ja schon von Radio Veronika von dir gehört heute. Ja, und auf der Strecke dahin sozusagen, da sitze ich dann irgendwo zwischen Köln und Aachen.
0: Christian, du bist auch da.
3: So ist es. Hier ist Christian Spremberg aus Berlin. Der ist aber kein Berliner. Der kam in den 90ern nach Berlin, um Radio zu machen. Allerdings kein Piratenradio. Weiß aber einiges, dass es das in Berlin auch gegeben hat. Wo sonst auch nicht. Es gab ja fast überall mehr oder weniger viele davon.
0: Genau. Darüber reden wir vielleicht auch nochmal kurz. Jeroen, bist du auch da? Ich habe dich eben gehört.
4: Ich bin auch da.
0: Das ist schön.
4: Kann ich mich verstehen?
0: Ja, wir hören dich. Nur links, aber links. Wir hören dich.
4: ich kann ein bisschen rechts dabei tun.
0: Ja.
3: Das klingt,
4: Ich werde eine kurze Anekdote erzählen, darum bin ich dabei. Und ich kann euch sagen, ich war eigentlich fast 7 Jahre alt, wenn Radio Veronika und Nordsee aufhören mussten, und die Anekdote daraus versteht ihr, dass ich als Kind 0, nichts davon verstanden hatte, was dort so passiert war.
0: Ja, darüber sprechen wir noch. Und zum Schluss ist unser Nestor hier, Art Leflang. Hallo.
5: Ja, hallo. Ja, ich war bestimmt viel älter denn Jeroen, wenn die Seesender aufgeschaltet werden. In 1967 war Caroline und London ausgeschaltet und später natürlich Radio Veronica. Ja, ich war dabei, wenn Veronica anfing mit ihren Sendungen und ich habe auch den Direktor sehr gut gekannt von Radio Veronica.
0: Bull Verwey.
5: Ja, Bull. Und okay. Ihre seine Bruder Dirk Jaap kennt ich auch, ja. Und Tineke und Joost oder Willem van Kooten.
0: Ja.
5: Ich bin wirklich ein Veronica-Fan gewesen damals. Ja.
0: Also, liebe Hörerinnen und Hörer, wir haben das nicht gewusst. Ja, also deswegen, Art, das nimmt dich in die Pflicht, du wirst uns heute einiges erzählen. Was haben wir denn am Anfang gehört, Art? Hast du es erkannt?
5: Es war eine sehr optimistische Dokument, das du eingeschaltet hatte. Ich muss doch sagen, dass es ist ein bisschen zu idealistisch, die Demokratie und Veronica.
0: Ja, aber erstmal, was war's?
5: Veronica war nicht so demokratisch und nicht so progressiv.
0: Maar wat hebben we gehoord? Wat hebben we eigenlijk gehoord? Weet je dat?
5: Nein, nicht genau.
0: Dat was de afscheid van Rob Out toen. De afscheid
3: in Storch. Übersetzt, ja.
5: Übersetzt.
0: Ja, ja. Ins Deutsche übersetzt, die Abschiedsansprache von Rob Out.
5: Damals. Ja, ja.
0: Ah. Ja, ja. Ich dachte, du hättest sie erkannt.
5: Nein, nein.
0: Ah, okay.
5: Ich weiß, dass Rob Out, ja, ich erinnere mich noch, dass er immer Konflikte hatte mit die Organisation, mit Jan van Veen zum Beispiel.
0: Oh ja.
5: Aber da ich ja, kannte diese Texte kannte ich nicht, nein.
0: Okay, das ist direkt beim Schluss von Radio Veronica. Ich dachte, das kennt jeder, weil das ist dieser Abschluss mit dem und dann fängt er an zu erzählen.
5: Ja, ja.
0: Vor tausende Jahre geleden entdeckte der erste Mensch Huai.
5: Ja, ja.
0: Ja, also dieses...
4: Ja. Wird doch jedes Jahr wiederholt.
0: Ja.
4: Irgendwo im niederländischen Radio.
0: Ja.
4: Die ganze letzte Stunde.
0: Letzte Stunde. Ja, wir werden darauf zurückkommen.
5: Ja, ja. Ich war mehr in der letzten Stunde von Radio London, muss ich sagen. Doch.
0: Das war
5: ja,
0: 67. Ich auch
5: ja. Das war mehr interessant. Ja. Doch.
0: Und das sagt ein Veronica-Fan.
5: Ja, naja. Ja.
0: Okay. Ja. Gut, wir sprechen auf jeden Fall noch über die Rolle, die Piratensender inne hatten. Ich sag jetzt schon mal, wenn ihr was dazu zu sagen habt, eine Mail habe ich schon gesehen, die gucke ich mir gleich an, könnt ihr schreiben an studio@orfunk.de. studio@orfunk.de.

0: We love the Pirate Station, the Roaring Sixties waren das. Und wir unterhalten uns heute über die Piratenstation. Conny hat geschrieben, wäre schön, wenn sie dabei sein könnte, kann sie aber nicht. Das hat wohl ein Computerproblem. Vielleicht, Conny, wenn du lange durchhältst, vielleicht, und wenn wir viel Zeit haben, was ich aber nicht versprechen will, telefonieren wir nachher mal. So, mal gucken. Thorsten hat auch geschrieben, dass der uns zuhört. Das freut uns natürlich und hoffentlich tun das noch viele von euch. Ad, womit hat es denn eigentlich angefangen für dich? Also du sagst, du kanntest die Verweihbrüder, die Radio Veronica gegründet haben. Wie war das? Wie hat das alles angefangen? Ja, Art ist weg. Aus irgendeinem
1: ja,
0: Grunde.
1: Was?
0: Oh, ja.
1: Sorry, ich bin aufgewacht.
0: Hattest du mich nicht gehört?
1: Nein,
0: Ich hatte dich gerade gefragt, weil du die Leute von Radio Veronica kanntest. Wie hat das denn damals alles angefangen?
1: Meine Schwester arbeitet in einem Textilcompany-Betrieb von einer der Veronica-Brüder von Dirk Verwey,
0: ja.
1: Universum in Hilversum. Und das war ein Art Konglomerat, kann man sagen. Man hat ein Textil in ein Export-Universum und auch Veronica war organisiert bei Bill Verwey. Mhm. So zwei Brüder. Und ja, deshalb hatte meine Schwester auch Kontakte mit Veronica und konnte ich auch dahin gehen und bin da zweimal gewesen in das Studio in Hilversum, wo die Programme gemacht werden und nachdem Schiff gesendet wurden, gebracht werden mit einem, ich glaube mit einem Helikopter oder so etwas, mit einem Flugzeug.
0: Nee, mit einem Boot, glaube ich.
1: Mit einem Boot, ja, das kann auch. Und so, ich konnte auch bei die Aufnahmen sein mit Joost, der Dreier, mit Eddie Becker und Tineke und konnte mal anhören, wie man diese Programme machten und Aufnahmen.
0: Ja, warst du mal auf dem Schiff?
1: Nein, ich bin nie mehr auf das Schiff, leider nicht, nein.
0: Aha, okay. Ja, gut, das ist dein persönlicher, wie das anfing, das ist schön. Hat jemand, oder muss ich das erzählen, wie die Piraten angefangen haben?
2: Ja, ursprünglich ging das ja in den 50ern schon los, und zwar von Skandinavien aus.
1: Ne? Ja, ja, Merkur.
2: Ja, Merkur und auch Radio Seed in aus Schweden. Das Interessante bei Radio Seed ist ja gewesen, dass die Eignerin von diesem Schiff von Radio Seed irgendwann dann mal von der schwedischen Regierung in verhaftet worden ist. Und es gibt wohl ein in Schweden ein Gesetz, oder gab es zu der Zeit, dass jeder, der im Gefängnis sitzt, seinen Beruf weiterhin ausüben kann, soll. Oh. Was dann dazu führte, dass man also tatsächlich ein Sendestudio in dem Knast installierte und sie weiterhin Radio machen konnte. Später, nach ihrer Haftzeit, ist das Ganze dann, das Schiff dann verkauft worden und kam dann vor die Küste Westafrikas und hat dann von Gambia aus in Schwedisch teilweise auch, aber natürlich auch in Englisch und in wahrscheinlich auch in Landessprachen weitergemacht.
0: Wahnsinn. Das ist ja mal eine spannende Geschichte. Und warum diese Piraten, Christian? Warum haben die das gemacht?
2: Naja, das ist tatsächlich ein europaweites Problem. Man muss sich vorstellen, wie hat dann damals der Rundfunk, der öffentlich-rechtliche in Deutschland, aber auch in vielen anderen Ländern geklungen. Die hatten eigentlich relativ wenig Sendezeit. Es wurde noch nicht rund um die Uhr gesendet wie heute und auch nicht auf zig Kanälen wie heute, sondern es gab, wenn es hochkam, in einem Sendegebiet 1, 2, 3 Programme. Und das war dann mehr Bildungsradio als Unterhaltungsradio. Und wenn Unterhaltungsradio, dann eher für die ältere Generation, also für Jugendliche, für jüngere Leute gab es eigentlich überhaupt nichts. Popmusik Nein. war vom Teufel. Also Rock'n'Roll, Elvis, das gab es, wenn es hochkam, vielleicht mal in der Schlagerparade ein Lied oder so. Und ansonsten war da nichts. Und dann das Einzige, was dann noch blieb, war entweder, wenn es ging, AFN oder BFBS, also die Soldatensender zu hören.
3: Ja, ja.
2: Oder wenn man konnte, Radio Luxemburg mit viel Pfeifen und Rauschen und Prasseln und über Mittelwelle oder Kurzwelle. Ja, und das wurde dann tatsächlich zum Auslöser dazu, dass eben man gesagt hat, okay, Mittelwelle, Kurzwelle ist eine gute Sache. Und damit wir nicht in die staatlichen Fänge geraten, machen wir das in einem Bereich, wo der Staat oder die Staaten nichts zu sagen haben, nämlich in der freien, in freien, offenen Gewässern, also auf der Nordsee in dem Fall oder auch auf anderen Meeren, wurden diese Schiffe dann installiert, hingesetzt und die haben dann dort Sendestudios gehabt und da wurde dann gesendet. Und wie das eingeschlagen hat, hat man ja gesehen. Gab es übrigens auch im Mittelmeer nachher Voice of Peace, ne? Israel, Abinata.
0: Das war ja auch diese interessante Geschichte mit der sogenannten Drei-Meilen-Zone, die ja nicht nur für die Schiffe mit den Sendern eine Rolle gespielt hat, sondern zum Beispiel auch für zollfreie Dinge, die außerhalb der Drei-Meilen-Zone verkauft werden durften. Ne?
2: Butterfahrten, ja.
0: Genau, die Butterfahrten nach Helgoland waren da in der Bundesrepublik sehr beliebt. Und das machte natürlich insgesamt auch diesen, ja, ich sag mal, diesen piratischen Charme dessen aus, was so außerhalb der Länderhoheiten passieren konnte, ne?
4: Und was die Sender also hatten, war Musik für junge Leute.
0: Ja.
1: Und ja, es gab keine Musik für junge Leute davor. Und wenn Veronica anfing, hatte man auch altmodische Musik eigentlich. In Anfang. Ja.
2: Ja, auch die anderen. Es gab ja noch den Eulenspiegel. Ich habe einen Mitschnitt von dem Eulenspiegel aus Belgien. Ja. Davon habe ich mich auch gewundert, dass das klingt ja alles sehr, sehr bieder, sehr
1: behauptend. So,
2: genau, sehr schön altbacken. Ne? Ja.
0: Ja, das war natürlich auch genau das, was ich immer so interessant fand. Also ich meine, ich habe, ich war in den 60ern, sagen wir mal, in die Szene von Leuten,

0: darüber gelesen, about the Deutsche Freiheitssender 004. Ja. Aber ich glaube nicht, dass das wirklich ein Pirat war, sondern ein kontrolliertes Sendung.
1: Ja, unbedingt. Das war ein staatlicher Untergrundsender. Es gab zwei davon, Deutscher Freiheitssender 904 und nachher der Deutsche Soldatensender 935.
0: Ja.
1: Die hatten beide mehr oder weniger unterschiedliche Zielgruppen. Der Deutsche Soldatensender wandte sich natürlich, wie der Name schon sagt, mehr an die Bundeswehrler. Da lief auch, glaube ich, poppigere Musik. Aber der Deutsche Freiheitssender hat auch durchaus in den 60er Jahren viel Westmusik gespielt und das Ganze dann durchsetzt mit Propaganda. Die hatten obendrein auch noch sich den ganz geheimen Touch gegeben. Da gab es dann diese fingierten, kodierten Durchsagen.
0: Ja, aber war es wirklich ein Untergrund,
1: nein, es war vom Staat.
0: Geheimnissesender?
2: Nee. Es war ein staatlicher Sender.
3: Was ich jetzt gerade aber nicht wusste, war, was Christian eben gesagt hat, das waren also auch fingierte Meldungen von wegen, Achtung, Krokodil, das Gebiss klemmt.
1: Es gibt dieses tolle Feature, dieses preisgekrönte Feature von Angelika Perl und Peter Kainz, der Laubfrosch hat die Farbe gewechselt.
3: Stimmt.
1: Über die beiden Sender. Und da ist also tatsächlich auch noch ein Zeitzeuge dabei, der das erzählt hat, der das also selber sich mitunter ganz kurz vor der Sendung ausgedacht hat, wenn es dann hieß, wir machen jetzt mal wieder so eine Durchsage. Und dann hat er sich irgendwelchen Quatsch überlegt, der war überhaupt kein, ne, wir rufen Chefkoch, heute kalte Küche, Ende der Durchsage. Das gab so.
2: Das wird ein spannender Abend. Das ist unglaublich hier. Also das wird super interessant. Also nur mal ganz kurz noch zu dem zurück, was ich eigentlich damit sagen wollte. Das Piratensender, wenn man diesen Begriff auf die Seesender anwendet, stimmt der überhaupt? Was meint ihr?
1: Nein, ich sag nein,
2: aber Christian, du sagst auch nein.
1: Ich sag auch nein. Das Piratensender war dann wahrscheinlich eher so die Spreche von den staatlichen Stellen, weil das waren ja teilweise Firmen, ne, die sich gegründet haben und die das Ganze richtig geschäftsmäßig aufgezogen haben. Da war, denke ich, keine Spur von irgendwie Piraten oder so. Das gab es dann erst, als dann dieser Konkurrenzneid aufkam und sich die Sender gegenseitig da abgefackelt oder abzufackeln versucht haben, wie das ja, ja aber, dann auch schon gegeben hat.
0: Aber was ist die Definition? Piratensender, man kann sagen, Sender ohne Permission, ohne...
1: Das war's wohl, ja.
0: Das sind Piratensender. Aber es gibt auch auf dem Land, zum Beispiel in Holland, im Grenzgebiet gibt es Piratensender.
1: Es gibt die immer noch.
0: Bauernhöfen wo man Piratenmusik spielt. Das
1: da
0: ist
1: ein
0: Genre ebenfalls.
1: Gibt es heute immer noch.
0: Ja. Und sie werden immer bei Polizei arrestiert und dann schieben sie nach einem anderen Platz und fangen wieder an. So, das sind auch Piratensender. Es sind nicht nur Seesender.
3: Wobei ich mit dem Begriff Piraten habe ich tatsächlich auch mein Problem, aber das kommt ja auch drauf an, was versteht man unter Piraterie?
0: Denn
3: auch Piraten.
0: Ich denke an der Roadsee oder Jemen oder so etwas.
2: Lass mal rein.
3: Sorry. Ja. Auch die Piraten sind ja durchaus manchmal, auch wenn sie unter schwarzer oder sonst wie Flagge gefahren sind, durchaus im Dienste von oberen Herren unterwegs gewesen. Insofern kann man das auf die Piratenradios, die sogenannten von der See, auch anwenden. Ich mag auch tatsächlich persönlich lieber den Begriff freie Radios. Egal, was man jetzt darunter versteht, das geht auch von dem an, wo die Piratensender Musik gesendet haben für Leute, die diese Musik sonst im Radio vermissten. Da gab es hunderte von in Deutschland West in den 70er und 80er Jahren. Und natürlich auch die politisch freien Radios, die nochmal wieder ganz anders unterwegs waren und die gesagt haben, wir besetzen freie Frequenzen, um Botschaften kundzutun, die sonst in den Medien nicht vorkommen, oder unsere Version dessen kundzutun.

0: was wir zu bestimmten Themen denken. Also da mag ich tatsächlich freie Radios als Begriff lieber. Aber die Piraterie, die hat natürlich so was Wildes, Abenteuerliches,
1: ja?
0: Romantisches.
1: Jetzt,
0: genau,
1: aber ja. jetzt sag ich mal was Knallhartes. Also erstmal kurz dazu, ich habe Piraten kennengelernt. Ich habe 1984 mit 15 habe ich in Holland die Top 40 gehört. Von Radio Veronica im öffentlich-rechtlichen Rundfunksystem. Daraufhin hat meine Mutter zu mir gesagt, Radio Veronica, das ist doch ein Pirat. Dann habe ich gesagt, Pirat? Wie meinst du das? Ja, die haben von See aus gesendet. Ich weiß nicht, ob sie das noch tun, aber ich glaube nicht. So. Und dann habe ich ein bisschen nachgeforscht und dann habe ich auch meine Sendung über die Piraten gehört und habe sie tatsächlich für Piraten gehalten. Ich habe vor 20 Jahren ein Feature gemacht, The Neverending Story of Radio Veronica für Radio Unerhört Marburg und für den Ohrfunk. Wenn wir bis 12 hier gemacht haben und mich kriegt's, dann spiele ich's vielleicht noch. Aber jedenfalls war ich tatsächlich der Meinung, ja, Piraten. Inzwischen bin ich ganz anderer Meinung. Das sind weder Piraten noch freie Radios. Das waren schlichtweg kommerzielle, private Sender. Die haben Werbung bekommen, die haben von Firmen ganz legal Werbung eingekauft. Und wir hören vielleicht nachher einen Ausschnitt aus Radio Nordsee. Am Schluss, während Radio Veronica auf die Tränendrüse drückte und ja, unsere große Familie und alles geht kaputt, war auf Radio Nordsee Herr Edwin Bollier zu hören, einer der beiden Inhaber. Und der sagte, ja, vielen Dank, unsere Werbekunden und wir hoffen, dass ihre Produkte ein bisschen mehr geworden sind. Und so weiter und so weiter. Ich habe mir jetzt gerade die letzten 2 Stunden von Radio Nordsee auch mal zu Gemüte geführt und nach ein paar Jahren mal wieder. Und da geht es nur ums Geschäft. Conny, du hast geschrieben, dass Radio Nordsee dein Leib- und Magensender war. Ja, ich glaube, die waren musikalisch vielleicht sogar noch ein bisschen besser aufgestellt als Radio Veronica. Aber mich würde interessieren, wie du mitten im Land den Radiosender hast empfangen können. Also Mittelwelle oder Kurzwelle oder kannst ja nochmal schreiben. studio@ohrfunk.de. Beide Sender haben schließen müssen am 31.08.74. Wir erzählen später, warum. Das hat auch einen Grund, warum es keine Piraten sind, weil sie sich an die Gesetze gehalten haben. Und mit welchem Lied haben beide Sender ihre letzte Stunde beziehungsweise ihre letzten beiden Stunden begonnen? Hat da jemand eine Idee? Wer sich so gut mit den Piraten auskennt? Ich kann sagen, es ist auch ein Lied, was mit den Piraten zu tun hat.
0: Also ich bin da ehrlich gesagt raus, weil ich habe die so gut wie gar nicht gehört. Ja, ich habe nur das Image dazu gehört und deswegen das eben auch unbedingt sagen wollen mit von wegen Unterschied Pirat und frei.
1: Ja, da kommen wir auf jeden
0: aber
1: Fall auch nochmal.
0: Keine Ahnung, ich hätte jetzt auf die Doors und This is the End getippt, aber das war es garantiert nicht.
1: Das wäre natürlich schon nicht schlecht gewesen. Nein, es ist...
2: Jedenfalls hat hat Veronica natürlich Veronica Sorry gespielt.
1: Ja, in der und Nordsee auch. Stunde. Nordsee
2: von,
1: auch. Ja.
2: Peter Koelewijn.
3: Ja. Oh, das wel.
2: Ja. Ich dachte, dass öffentlich Hilversum 3 auch nach 6 Uhr.
1: Ja, ich hast recht. Hilversum 3 hat es auch gemacht. Ja. Ist richtig. Wir spielen es jetzt auch.

0: Peter Koelewijn en zijn Rockets. Veronica, sorry. Das war sozusagen ja das Abschiedslied für Radio Veronica seinerzeit. Bevor ich zu Jeroen komme, noch ganz kurz. Art hat eben gesagt in unserem Gespräch, naja, Radio Nordsee, wir hatten zwar Radio Nordsee und das ist ja oft gestört worden. Das stimmt. Es ist vor allem in der Zeit gestört worden, als sie vor England gelegen haben, zwischen 1970 im Juni und Anfang 1971. Und danach aber weniger. Und da hatten sie auch die Frequenz gewechselt, Conny. Da sind sie auf 220 Meter gegangen. Und 220, genau. Irgendwie
1: 220. Also Kurzwelle waren sie auch, aber 220 Meter wäre Mittelwelle. Dann.
2: 49 Meter Band, doch?
0: 49, ja, stimmt. Auch. Also sie hatten auch einen Kurzwellensender, ist richtig.
2: Und UKW, aber
0: ja, das war genau, in der Gegend von Schreveningen konnte man sie auch empfangen.
2: Ja.
0: Jeroen, du hast gesagt, du warst noch sehr klein damals.
2: Jeroenchen.
3: Ja, also ich war sechs, fast sieben in August 1974 und dann war, das war auch mein... Das waren auch meine ersten Tage auf dem, in der Blindenschule, auf Bartimeus, auf dem Institut. Und ja, dort hörte ich auf dem Schulplatz, es hat, es war etwas passiert mit einem Schiff und das hieß, hieß Veronica. Und ich dachte, das Schiff ist, das so. War wahrscheinlich meine eigene Interpretation, das Schiff ist gesunken und ja, das Schiff Veronica ist vergangen und keiner ist noch da, keiner hat es überlebt. Und ja, wie konnte ich dann als kleines Kind wissen, was passiert war, dass es ein Minister gegeben hat? Ja, darüber wird ihr später auch noch sprechen, ja, einen Vertrag gezeichnet hat, dass die Seesender nicht mehr aussenden dürften. Und ja, das war eigentlich Anfang der Geschichte. Und ja, ich habe aber eigentlich nicht mehr daran gedacht. Ich dachte, ja, das war es dann, das Schiff ist gesunken. Und dann war ich zwei Jahre später... wohnte ich zusammen mit meinem Bruder bei meinem Onkel und Tante in Tilburg. Ja, bei uns zu Hause wurde eigentlich kein Popradio oder so etwas gehört. Also dort hatte ich auch nichts mitbekommen. Aber dann war Veronica auf dem öffentlichen Radio zu hören, auf Hilversum 3. Und ja, ich wusste nicht, was ich hörte. Ich hörte Radio Veronica und dann der Tune von der Veronica Top 40.
0: Genau.
3: Ja. Genau. Und ich war so erstaunt. Ich dachte, ja, die sind doch gesunken. keiner ist doch noch da. Wie ist es dann möglich, dass Veronica im Radio zu hören ist, wie ist das um Himmels Willen möglich?
0: Ja, wenn man klein ist, dann denkt man so, ne? Ja, ja.
3: Ja. Und dann die. Und dabei kommt dann ja, natürlich die Frage, die Peter Koelewijn so treffend gemacht hat in seinem Lied: kan es bei. Bei Windkraft, windstarke Null ein Schiff vergehen und wer möchte dann gerne bei dem Sinken stehen?
0: Ja. Ja, ist richtig. Das ist tatsächlich eine gute Frage, denn bei Windkraft Null, bei Windstärke Null ist dieses Schiff vergangen durch eine politische Entscheidung. Aber Veronica ist zurückgekommen. Radio Nordsee ist nicht zurückgekommen. Obwohl die dasselbe gemacht haben wie Veronica, sie haben Mitglieder gesucht. Und obwohl Radio Nordsee immer als größter sogenannter Piratensender galt, hat es nicht gereicht, um...
2: Nein, Veronika hat das holländische bestellt, wie heißt es, das System,
0: Rundfunksystem,
2: benutzt und eine legalisierte Verein geworden.
0: Ja.
2: In Holland kennt man Vereine, das hat man in Deutschland, denke ich, nicht,
0: nein.
2: Wo man Mitglied werden kann und dadurch auch Einfluss auf die Sendungen hat, indirekt.
0: Ja, richtig, ja.
2: Ja.
4: Das kann man bei uns nur im Bürgerfunk.
0: Das kann man nur im Bürgerfunk.
1: Ja.
3: Oder im Bürgerfunk. Ja. Veronika gibt es noch immer, aber dann nicht mehr im, öffentlichen
2: noch,
3: Radio.
2: Nein, nicht mehr.
3: Ja, die sind eigentlich ein kommerzielles Radio, wie auch alle anderen kommerzielle.
2: Ja, aber. Ja.

0: Wie SBS oder RTL oder...
1: Ja, genau.
2: Also ganz stimmt das nicht. Bei uns kann man das sehr wohl. Die freien Radios haben teilweise Fördervereine, über die die Leute sich durchaus beteiligen an dem Programm auch und Sachen
1: äußern können. Aber wir sprachen vom öffentlich-rechtlichen Rundfunk.
2: Lass mich doch mal ausreden. Ich sage gerade, weil Raphael meinte, das kann man bei uns nur im Bürgerfunk. Und deswegen.
3: Ach so, das stimmt schon. Das ist schon richtig.
2: Das ist mir dann schon wichtig. Aber nee,
4: sonst
2: ansonsten
4: alles. Uns ja auch noch dazu zählen.
3: Ja. Wir machen es ja letztlich hier genauso, ne?
4: Eben.
2: Naja.
1: Ja. Genau. Mhm. Als es dann soweit war, haben Leute von Radio Nordsee ein Lied gemacht. Es gab einen Chor, einen Nordsee-Chor. Und die haben ein Lied gemacht, das heißt Geef uns ein Kans, gib uns Chance. Ich spiele das mal. Das gehört zu diesen, es gibt viele. Gerade für Radio Veronica habe ich 10 Lieder hier. Von Brabants Bond mit dem Lied Protest bis hin zu
4: Vater Abraham.
1: Vater Abraham, der auch, Pierre Kartner damals, genau. Nee, aber auch bis zu so wie Ben Kramer, Veronica oder auch andere. Es ist ganz furchtbar zum Teil. Aber das hier spiele ich jetzt mal. Und danach auch einen Spot, den der damalige Moderator Jan van Veen für Radio Nordsee gemacht hat.

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4: Jan van Veen, der Mensch, der auch Candlelight sich ausgedacht hat, war lange bei Radio Veronica oder bis 1969 bei Radio Veronica und dann ist er zu Radio Nordsee gegangen und hat dort eben unter anderem diesen Spot gemacht mit Ausschnitten aus der Parlamentsdebatte, wo die Niederlande sich gefragt haben, treten wir dem Vertrag von Straßburg bei? Da kommen wir später nochmal drauf zurück. Wobei ich langsam Angst habe, dass wir das gar nicht alles schaffen. Aber wir gucken einfach mal, weil es gefällt mir eigentlich, dass wir uns hier unterhalten. Ja, das gefällt mir eigentlich ganz gut. Genau. Diese Piratensender haben die Musik der jungen Leute besorgt und sie haben eben Werbung gemacht, offenbar auch für ja Geschäfte, die für junge Leute vielleicht auch wirklich interessant waren. Und sie haben sich so ein bisschen als Familie begriffen. Also man hat viele Leute zusammengebracht. Zumindest war das das Ziel. War das bei Radio Veronica so? Dachtest du, ich gehöre zu so einer großen Gemeinschaft, das war toll. Warum bist du Fan von Radio Veronica?
5: Nicht das Familiengefühl, denke ich, aber mehr, dass es etwas Geheimnisses war.
4: Ah.
5: Es kam von der Nordsee. Es war anders als Hilversum 1 und 2. Wir hatten damals zwei Radiosender, 1 und 2. Und es war natürlich auch, es wird immer gestört mit englischen Sender und auch mit Sender aus Stockholm, hörte man manchmal durch Radio Veronica. Und es war etwas ja, mysterieuses, kann man sagen. Und das war, ich war immer, wenn ich 5 Jahre alt war, hatte ich schon ein Rundfunkgerät und ich war immer in der Kurzwelle zu finden und suchte Intervallsignale. Ich war sehr interessiert in Pausezeichen, heißt das ja so in Deutsch, ja, denke ich. Ja. So, ich war immer suchte nach Stationen wie Moskau. Das war speziell, wenn ich 5 Jahre alt war natürlich. Und viele andere Stationen. So, Veronica, das war something, das war etwas Geheimnisses, etwas Spezielles. Und ich war in der Blindenschule in Bussum damals und im Sonntagmorgen at 10 Uhr, Veronica fing an mit seinen Sendungen und wir hörten das und wir waren zum Rundfunkgerät und hörten das Pausezeichen von Veronica damals und dann fing die Sendung an, ich glaube es war 10 Uhr und das gab uns ein Kick, ein Thrill, kann man sagen. Das war es mehr, das war das Gefühl, das wir dabei hatten und das ich dabei hatte. Das, ja, nicht das Familiengefühl, mehr, dass ich Teil, ja, vielleicht doch Teil von ein sehr spezielles Objekt war.
6: So ein Gemeinschaftsgefühl auf jeden Fall.
5: Ja, vielleicht doch, ja.
4: Ja. Und das trotz eben dass der Tatsache, dass das ich würde ja fast sagen, ein stinknormaler, ich würde nachher noch sagen, krimineller Sender
5: ja, war. Ja.
4: Ich habe gehört, du kennst diese Frau, also nicht diese Frau hier, sondern hör mal.
5: The Sweet Danes.
4: Ja,
5: waren genau. Das. Ja.
4: The Sweet Danes. Ich spiele es gleich ganz. Das war eine Kultsendung Coffee Tide, oder?
5: Ja, ja, ja. Coffee Tide mit Tineke.
4: Ja. Morgens um 11, wenn ich das richtig
5: sehe. Ja, 10 oder 11. Ich denke 11, ja.
4: Ja.
5: Erst gab es Musik, weil du arbeitest. Das war.
4: Musik
5: davor war Guten Morgen. Mit Eddie Becker en daarna muziek terwijl u werkt. En daarna kwam Tineke's koffietijd, ja. Ik geloof 11 bis 12, ja.
4: Hier, ik heb nog wat van wegen Guten Morgen. David Carroll. Ja.
5: Ja.
4: Das käme alles, wäre alles im Laufe dieser Sendung gekommen. Aber so wie wir das hier gerade machen, wird es schwierig, dass wir das alles noch hören. Deshalb spiele ich es zumindest mal an. Also das waren Kultsendungen. Ne? Das muss man mal so sagen. Ich habe an Musik mitgebracht, damit wir nochmal so zwischendurch noch ein Stückchen Musik auch hören. Zunächst einmal das, was bei Radio Nordsee in den letzten 2 Stunden gespielt wurde. Das war heute vor 50 Jahren und es war ein mäßig warmer, bewölkter Tag. Trotzdem haben sich Tausende...
6: Der Sommer 74 war sowieso insgesamt Mist.
4: Ach so, ja, das muss... Am nächsten Tag war es ein bisschen besser, wenn man den Wetterbericht von Radio Nordsee glauben darf. Es war ein mäßig warmer, bewölkter Tag und trotzdem haben sich Hunderte und Tausende an den Stränden versammelt. Man konnte vom Strand von Sreveningen aus die Schiffe sehen, also die Norderney von Radio Veronika und die Mebo 2 von Radio Nordsee. 2 Tage vorher war die Ross Revenge, das Schiff von Radio Caroline, abgedampft. Die wollten nämlich nicht Schluss machen am 31.08.1974. Auch darauf kommen wir später nochmal zurück, hoffe ich. Man konnte diese beiden Schiffe sehen und konnte sozusagen mitkriegen diese letzten Tage, weil viele DJs auch auf den Schiffen waren. Obwohl normalerweise die Sendungen an Land produziert und dann mit Bändern auf das Schiff gebracht wurden und dort ausgestrahlt wurden. Es waren selten Live-Sendungen vom Schiff, höchstens mal am Wochenende. Dann kamen ein paar DJs raus und haben dort dann gesendet. Zumindest war das bei Radio Veronika so. Bei Radio Nordsee war das zum Teil ein bisschen anders. Da waren mehr DJs auch direkt an Bord. So. Und so hat nach Peter Kulewein und Veronika Sori die letzten 2 Stunden von Radio Nordsee angefangen.

0: Even the bad times are good, hört ihr so, the tremolos
1: und
0: noch etwas, ja.
2: Jetzt kommt aber gerade gar nichts mehr, ne?
1: Ja, jetzt müssten wir gleich kommen.
0: Was, ja.
1: Da sind wir wieder.
2: Das ist aber seltsam,
1: wie das jetzt gekommen ist.
2: Wir sind mal gerade auf Sendung, ne?
3: Das ist ein Piratensender.
1: Auf Sendung, ja.
0: Ja,
1: ich weiß nicht, wie es gekommen ist. Sorry. Wir hatten zwei Lieder gleichzeitig. Das kann eigentlich gar nicht passieren in diesem...
2: Ich sag dir, woher das kommt, Jens. Das liegt daran, dass gestern am Freitag und eine Woche vorher Alex die Mashups gesendet hat. Und hat die Ohrfunkfrequenz oder vielmehr die Ohrfunksendeserver gedacht, das machen wir heute nochmal.
1: Genau. Oh. Ich wollte eigentlich Tremolos spielen. Even the good times are bad.
3: The bad times are good.
1: Das war auch in den letzten zwei Stunden
3: die Bettzeiten
1: von Radio
3: sind
1: Nordsee.
0: Ja. Ja.
1: Mhm. Wir hatten gerade darüber gesprochen, wir wollten noch mal so ein bisschen sagen, wie was geprägt hat, Rainer. Du wolltest da noch mal ein...
2: Ja, ich fand das ganz interessant. Das müssen die Hörerinnen und Hörer ja auch noch mal gesagt kriegen, wenn die Musik läuft, also wenn sie läuft, dann unterhalten wir uns ja nebenbei, weil wir sind ja hier aus verschiedenen Städten zusammengeschaltet und haben uns natürlich auch so einiges zu sagen. Und da hat Art die Frage gestellt, ob denn eigentlich womöglich Leute in Deutschland und Hörerinnen und Hörer von Urfunk interessiert, was mit den holländischen oder den Seesendern überhaupt damals so war. Und dann haben wir eigentlich mehrheitlich gesagt, doch, bestimmt unbedingt. Denn erstens haben in Deutschland zu der Zeit viele Leute diese Sender gehört, weil sie da die Musik hörten, die woanders nicht kam. Und weil sie teilweise sozusagen im besten Sinn des Wortes davon infiziert waren. Und da war Holland sehr bekannt für, dass es Radiosendungen gab, die eben nicht legal waren in dem Sinne, auch vom Festland aus. Und wo Sachen kamen, die man sonst nicht hörte. Und das haben in Ostfriesland viele Leute in den Dörfern, wo sie das Programm vom NDR nur kriegten und nichts anderes Tolles zu hören bekamen, auch nachgemacht und gesagt, wir spielen unsere Musik selber. Und in Nordrhein-Westfalen ist das ähnlich. Ich glaube, da sind ganz viele Leute damit groß geworden, Musik aus Holland oder Belgien zu hören und mitzukriegen, ach, das kann auch ganz anders klingen, was im Radio kommt.
1: Ja.
0: Ja, das ist sehr interessant eigentlich doch, dass... Ja. De invloed van das Ausland zo groot was in dieses gebied.
2: Ja, Christian hat ja vorhin auch gesagt, in Hamburg wurde es gehört. Ich weiß von Urlaubsgeschichten oben bei den nordfriesischen Inseln, als Anja und ich auf Amrum waren, da hat uns mal jemand erzählt, natürlich haben sie da die Nordseesender gehört und haben teilweise dann gedacht, naja, wenn die mal nicht so gut zu empfangen waren, wir machen das selber hier auch auf der Insel und hatten dann ihren Radiosender zur Hand und haben dann da auch Partygeschichten gemacht für die Amrumer Jugend sozusagen.
0: Ja, ja.
4: Da gab es bestimmt keinen Postpeilwagen.
2: Nee, die Postpeilwagen kamen nicht so schnell nach Amrum. Das ist
4: das glaube ich nicht auch. Da konnten die gut senden.
1: Auch am Vorfunk Leute, die bei Piratensendern aktiv waren, noch in den 80ern landgestützte Piraten. Also unsere Station Voice zum Beispiel hat da durchaus Erfahrungen gesammelt. Was mich nochmal interessieren würde, ist, warum ist es heute, wir haben jetzt 50 Jahre Ende der Seesender, und wir sitzen aber heute hier und reden drüber, warum sind die Seesender heute immer noch Kult? Weil im Grunde könnte ich jetzt sagen, das sind kommerzielle Sender gewesen. Und wenn du dir den ganzen Tag davon anhörst, ich habe mal eine Website gehabt, wo ich mir mal wirklich so einen ganzen Tag runterladen konnte, das nervt dich irgendwann, wie viel Werbung da war. Selbst in der vorletzten Stunde von Nordsee war viel, viel Werbung drin. Warum haben die heute noch so einen Kultstatus?
3: Also ich glaube, das ist der Idee.
2: Ja, einmal ist es ist bestimmt die Idee und es ist auch der Sound der 60er, den viele Leute kennen aus amerikanischen Filmen. Da hörst du ständig irgendwelche Radiostationen, die genau auf dieselbe Weise mit viel Werbung zwischendrin und diesen aufgeregten Stimmen. Hey, und jetzt kommt noch das Wetter und dann spielen wir euch wieder einen Hit von Bill Haley oder was weiß ich, die das gemocht haben aus den Filmen, aber hierzulande vermisst haben und die davon geprägt sind. Ich glaube, den Kult machen wir selber auch teilweise noch, weil wir uns daran erinnern, für jüngere Leute, würde ich jetzt mal pauschal behaupten, ist das, glaube ich, nicht mehr so das große Ding.
0: Nein.
2: Die können, glaube ich, mit analogem Radio teilweise schon gar nicht mehr so viel anfangen. Ja. Was kein Vorwurf sein soll, sondern nur beschreiben soll, wir sind es selber, die Erinnerung haben und die das ja nicht vergessen machen wollen. Finde ich auch nicht schlimm. Also
0: nur das denke ich auch. Ich denke, dass du recht hast, Rainer, da in wir sind die letzte der Morikanen, sagt man doch, die analoge Radio. Ich baute selbst meine Radiosender. Ich hatte auch einen Piratensender selbst von ein altes Radio-Rundfunkgerät gemacht. Und das war etwas Spezielles. Und das ganze Piratenradio ist natürlich etwas Geheimnisses, etwas Spezielles. Deshalb denken wir noch daran, wie nicht legales Autofahren auch etwas Spezielles sein kann. Oder,
2: ja, das zum einen. Und wie gesagt, auf der anderen Seite die Stimmung. Entschuldigung, Raphael.
1: Christian,
2: ja,
1: kein Thema.
5: Raphael wollten auch noch, genau.
4: Ja. Ja, ich glaube, das ist tatsächlich auch ein Stück weit dem geschuldet. Ich glaube, das ist so ein bisschen wie das Beatles-Phänomen. Es gab damals nicht so viel. Es gab nicht so viel buntes, junges. Ja, das war so ein bisschen Alleinstellungsmerkmal, das diese Sender hatten. Und dann durfte das auch mal nerven vielleicht. Ja, da durfte auch die Werbung drin sein, weil, ach, es war ja aufgeregt. Und unsere Sender waren ja nun mal langweilig aus der heutigen Perspektive betrachtet. Sie sind es heute leider wieder, aber auf andere Weise. ja, aber heute haben wir ganz viele, die das Gleiche machen. Und damals hatten wir weniger und waren einfach, ich sag mal, der Sendebetrieb war halt konservativer. Und plötzlich hatte man sowas Aufgeregteres, sowas was Tolles, was Junges, Frisches, was auch diese Musik spielte. Und ich glaube, die mussten damals, also ich will denen jetzt nicht im Nachhinein Unrecht tun, aber ich glaube, die mussten noch nicht mal besonders toll oder gut sein. Sie waren einfach anders und sie waren einfach frisch und jung und sie waren da. Ich habe das an Radio Luxemburg auch so ein Stückchen weit gesehen. Ich bin ja im Saarland zur Schule gegangen, da haben wir das auf UKW auch kriegen können. Naja, ich sag mal so, es war schön. Es war schnell, es war frisch, es war abwechslungsreich.
3: Direkt, Ansprache war da, ne?
4: Ansprache war da, es war aber auch ein Stückchen weit oberflächlicher. Das war es damals schon. Ja. Und es hatte beides irgendwie.
6: Aus öffentlichem Radio auch immer als Slogan, wir sind jung, schnell und wild.
4: Siehst du? Ja, da war's doch, ne?
1: Genau. Raphael, du musst mal dein Mikrofon, glaube ich, mal mindestens 10% runterziehen.
4: Oh, ich bitte um Entschuldigung.
2: Ja. Jetzt bist du laut.
4: Ja. Okay, ist das, passt das?
3: Ja. Das klingt jetzt schon ganz gut. Gut.
1: Christian, du warst eben auch noch, oder haben sie dir jetzt das Brot, die Butter vom Brot?
3: Naja, also ich selber habe ja, muss ich sagen, ich habe ja eher so die Landpiraten kennengelernt, also die Scheunenradios, sagen wir es mal so, also die von den Niederlanden, wobei das eine Weile gedauert hat, bis wir überhaupt merkten, was das ist. Wir haben die immer am oberen Ende der Mittelwelle gehört. Und da wurde dann eine Platte nach der anderen gespielt, relativ wenig angesagt. Dadurch hat es sehr lange gedauert, bis wir überhaupt merken, was das ist. Aber das hat mich dann fasziniert, diese Art und Weise. Und ich habe dann auch in den 80ern durchaus mehrere dann wirklich auch aufsuchen können und kennenlernen dürfen. Und auch mal selber am Mikrofon gesessen da. Das stimmt, ja. Alles gemacht.
2: Also das glaube ich, macht ganz viel an den Sachen aus. Mein erstes Landpiratenradio habe ich in Hannover gehört. Die haben die komplette Thick as a Brick frisch erschienen zu Weihnachten allen Leuten gespielt, die sie nicht zu Weihnachten geschenkt bekommen hatten. Zwischendurch ein paar geckige Geräusche eingebaut gehabt. Da habe ich gedacht, das ist ja toll. Einfach die Musik laufen lassen, die man mag und so. So, ne? Und wie gesagt nochmal, ich glaube wirklich auch die Vorbildfunktion von dem, was aus US-Filmen James Dean und Co. rüberschwappte und was die Leute hören wollten, auch hierzulande von Radiostationen spielte mit einer Rolle. Und da war Werbung dann kein Problem für viele.
1: Und Conny hat
6: Jingles
1: geschrieben,
6: die Radio gesagt, Veronica waren doch auch ein bisschen geklaut von den amerikanischen.
1: Ja, ja.
0: Später, ja. Klar. Ja.
1: Genau. Joost Dreyer ist 64 nach USA gegangen und hat dort ganz viel gelernt, hat dann auch die Top 40 mitgebracht und ja. Ich wollte nur kurz sagen, Conny hat geschrieben und Conny sagt, ich denke, bei mir war es das gewesen, dass ich sehr beeindruckt war von den DJs bei AFN und BFBS, aber auch, muss ich sagen, nachher von Hilversum 3. Auch da gab es viele Persönlichkeiten, die mich echt beeindruckt haben und ich glaube, das hat mir bei den Sendern hier in Deutschland gefehlt, so dass die sogenannten Piratensender wie Radio Nordsee doch eine willkommene Abwechslung zu den Radiostationen in Deutschland gehört haben. Genau. Und ich glaube, dass Radio Caroline der am längsten laufende Piratensender war.
0: Ja, noch
1: Conny
0: immer.
1: Hat eben darauf hingewiesen, dass Caroline heute zum Beispiel wieder als Internetsender existiert.
3: Ja, stimmt.
0: Mhm. Stimmt, ja.
3: Richtig, ja.
1: Und
3: zum Teil noch mit altem Material.
6: Mi Amigo, der Fall, glaube ich.
1: Mi Amigo auch, ja. Mi Amigo und Caroline haben vom selben Schiff aus gesendet, zum Großteil. Und genau. Ich sag das deshalb, weil ich will jetzt mal das Ende von Radio Caroline einspielen. Am 19. August 1989 haben britische und niederländische Autoritäten sozusagen, und ich fürchte, man muss von der Marine sprechen, die Ross Revenge geentert. Und es ist tatsächlich so, man kann sich darüber streiten, ob das rechtens war, denn das Schiff lag außerhalb der Drei-Meilen-Zone und was war eigentlich illegal? Darüber reden wir dann später mal, was das eigentlich bedeutete. Denn das Senden konnte man nicht verbieten, weil es eben außerhalb der nationalen territorialen Gewässer passierte. Das kann man nicht verbieten. Man kann nur die Bevorratung verbieten, man kann die Unterstützung verbieten und man kann verbieten, auf diese Schiffe hinauf zu fahren und wieder zurück. Genau das ist der Inhalt des Vertrags von Straßburg. Man darf diese Schiffe nicht bevorraten und man darf dort nicht arbeiten, man darf dort nicht sein. Man darf nicht hinausfahren und man darf nicht wieder hineinfahren in die Häfen. Nur darüber hatten die Kontrolle. Hier ist der Schluss von Radio Caroline.
7: This is the radio ship Ross Revenge. We appear to be in quite a dangerous predicament at the moment, Bruce.
8: Yeah. At the moment we have a ship alongside us. It's a Dutch vessel.
7: The Volans, I believe.
8: The Volans. Yeah,
7: the Volans.
8: And it is endangering everybody on board. All right.
7: Just
8: one more message, please, Chris. I've just spoken to the Dover Coast Guard. For anybody listening, would they please stop now calling the Coast Guard?
7: Okay, so once again, anybody who's listening, please stop calling Dover Coast Guard. Dover Coast Guard apparently now are fully aware of the situation.

0: nicht mehr verhindern konnten. Ne?
1: Und es war ihre Senderkennung.
2: Ich wollte gerade sagen, zum Schluss Radio haben Sie, vorher war ja All You Need Is Love und dann war es die Senderkennung. Die
3: also Radio Nordsee hat ja, als da dieser Brandanschlag war, auch ständig Man of Action im Hintergrund gespielt.
2: Kommen wir noch drauf. Ja. Aber
4: ist mir schon klar.
2: Genau.
4: Ja? Ja, genau. Bei mir ist es insofern umgekehrt gewesen, als dass ich dachte, das Ergreifende daran ist natürlich, wenn man einerseits die Musik hört, die signalisiert, hier sind wir noch, und auf der anderen Seite das, was berichtet wird, was auf dem Schiff passiert. Ich bin da vielleicht ein bisschen voyeuristischer und hätte mir tatsächlich vorgestellt, ich höre die sprechen und das, was im Hintergrund vielleicht an Geräuschen sonst noch zu hören ist. Das ist der Punkt, weswegen ich das
3: Können wir vielleicht ein kurzes Interview mit euch machen, die ihr jetzt hier so an unser Schiff kommt? Erzählt doch mal was.
4: Ja, sowas, ne? Nein, aber das ist eben genau die Geschichte. Die Musik kann, wie Raphael eben sagte, finde ich auch, das kann man entweder als dramaturgische Untermalung betrachten und wichtig finden oder umgekehrt auch sagen, ja, eigentlich lenkt es auch so ein bisschen davon ab, was passiert da jetzt eigentlich gerade, ne? Aber
0: das ist das Klassische.
4: Ja.
2: Ich habe eine Mail bekommen von Bianca, die lese ich mal gerade kurz vor. Hallo zusammen, sagt sie. Ich glaube, das ist heute noch Kult. Also es ging um die Frage Kult und Werbung. Ich glaube, das ist heute noch Kult bei den Älteren, weil eine große Sehnsucht nach der guten alten Zeit und nach der großen Unbeschwertheit herrscht. Heute ist alles nur hektisch und schnell. Und von damals wissen viele noch, wann sie was gemacht haben. Oder sie glauben es zumindest. Die Erinnerung kann ja ein Teufelchen sein. Und zur Werbung hatte man auch ein ganz anderes Verhältnis. Während die heute nur nervt, war damals noch nicht alles so konsumüberladen, wenn auch schon genug. Und man war noch neugierig auf neue Produkte und die Art, wie die Werbung dafür klang und fühlte sich nicht so verarscht, auch wenn natürlich schon oft das Gleiche war wie heute. Und heute die Werbung von damals zu hören, ist auch nostalgisch und sagt viel über die Zeit aus, was man als junger Mensch, gerade als Kind, noch gar nicht verstanden hat. Man nimmt also eine neue Perspektive ein und das macht es vielleicht auch im zweiten Abwasch nochmal auf eine andere Weise kultig.
1: Weißt du, warum ich so viele Werbeplatten habe? Ja.
4: Das glaube ich auch. Ich finde das auch sehr spannend, weil mich erinnert natürlich auch die Werbung, die da läuft, genauso an die Zeit, wo ich mit Werbung vertraut wurde, sage ich mal. Und ich glaube tatsächlich auch, dass es eben den Charme der Radios ausgemacht hat, wie ich vorhin schon gesagt habe, für viele Leute, die das von den USA her ganz normal fanden und kannten. Und das war ja das große Vorbild. Also, und klar hat das was mit einem nostalgischen Kindheits-, Jugendgefühl und sowas auch zu tun. Das hier bei uns.
2: Ui. Ja, klingt gut.
1: Da machen die Formel 1.
4: Samstagabend in der Stadt.
0: Das klingt ja wieder nicht, dass du in Nürburgring wohnst.
3: Ja, das ist hier genauso. Ich warte mal auf den Moment, wo jemand eine Ampel mitnimmt oder sowas. Das war richtig kracht. Ja. Weil ich meine, Autofahren für Blinde wäre das dann.
2: Kommt da noch was? Noch? Ach so. Gut. Jeroen, du bist, glaube ich, gleich weg, wenn ich das richtig sehe. Hast du später noch mit den Piratensendern irgendwie zu tun gehabt? Oder war das bei dir dann erledigt mit dieser Anekdote?
0: Oh. Er ist wohl schon weg.
5: Ist schon weg, gerade, denke ich.
2: Eine Mail von ihm bekommen, da steht er, ich bin bis 21.30 Uhr da.
1: Jetzt ist es jetzt 21 Uhr.
5: Das ist, da hast du ihn jetzt pünktlich
0: drei gemacht. Minuten noch.
2: Ja, ich dachte, er wäre noch da. Ist er aber nicht. Gut, alles klar. Dann spielen wir ein bisschen Musik.

0: So, das war Manfred Mann. Das haben wir gehört mit Come Tomorrow. Davor haben wir Frank Sinatra, Let Me Try Again. Alles beides aus den letzten 2 Stunden von Radio Nordsee. Und wir haben eine Mail bekommen von Thorsten. Und Thorsten schreibt, ich fand es auch sehr wichtig, dass der Sender, hier geht es um Radio Caroline, seine Erkennungsmusik noch gespielt hat, bis es nicht mehr ging. Romantischerweise behaupte ich mal, so gehört sich das für Piraten, singend zu sinken und den Jolly Roger weiter im Wind flattern zu lassen, bis er mit der Mastspitze in den Tiefen der ewig hungrigen See verschwindet. In der Sendereihe Radiowissen auf einem großen süddeutschen öffentlich-rechtlichen Sender lief auch mal ein Beitrag zu Radio Caroline. Sehr interessant und hörenswert, weil er über diese Entermanöver hinaus reicht. Das stimmt, es geht ja noch weiter. Und dann macht er noch ein Gedicht. Alles klar. Ja, das stimmt. Caroline machte noch mal weiter, die kamen noch mal zurück. Das habe ich aber bis jetzt noch nicht erzählt, weil das war wirklich nur eine kurze Zeit und sie haben waren kaum zu hören. Sie hatten also sehr schlechte Frequenzen und haben dann 1991 endgültig eingestellt, weil tatsächlich niemand sie mehr bevorratet hat. Das gehörte mit zu diesen Dingen. Denn das war, wie ich eben schon mal sagte, der Inhalt des Vertrags von Straßburg. Man durfte sie nicht bevorraten. Ich sage gleich, warum das eigentlich gemacht worden ist. Dieser Vertrag, der wurde schon sehr früh geschlossen, nämlich Anfang der 60er Jahre. Und nach traten die Staaten diesem Vertrag bei. Die wollten nicht, dass ihre Rundfunksysteme von irgendwelchen wilden Halbaffen oder wie auch immer gestört wurden. Und haben tatsächlich das Senden ohne Sendelizenz und damit auch ohne Kontrolle für illegal erklärt. Man hatte Schiffe, wie wir eben gesagt haben, in der Nordsee. Es gab auch Schiffe in der Themsemündung. Da hat sich zum Beispiel später auch Radio Caroline nochmal niedergelassen, aber auch Radio London, das ganz berühmte Radio London, von dem wir immer wieder hören, das eigentlich nur 3 Jahre gesendet hat, aber einen unglaublichen Impact gehabt hat.
1: Ja, die Engländer hatten zu der Zeit sowieso einige, da sind ja auch die FOAs aus dem Zweiten Weltkrieg verwendet worden, die man dann nicht mehr gebraucht hat. Da haben sich dann auch verschiedene kleinere Sender niedergelassen, die es dann immer relativ, Radio Tower, erinnere ich mich, Radio Such gab's, Radio King, K-I-N-G und andere, die dann relativ nicht so weit gereicht haben wie Radio London, weil sie eben auch auf Mittelwelle mit kleinerer Leistung gesendet haben. Aber da, es war durchaus ein gewisser Boom war da in den 60ern.
2: Ja, das war ja auch deutlicherweise deswegen so in England, weil die sich ganz besonders und auch sehr ausdrücklich immer wieder mit der sogenannten alten Tante BBC rumgekloppt haben und dafür sich einsetzen wollten, dass da auch mal andere Musik gespielt wird. Und die aus London von der BBC haben gesagt, nö, unseres ist das nicht so, bis auf vielleicht ein paar Ausnahmen. Und dann haben sie eben auch an Land gedacht, na, dann machen wir es halt.
3: Genau. Ja, die BBC hatte nur, das war Light Program auf die Langwelle und weiter gab es nicht etwas mit Popmusik. Das war vielleicht auch in Holland und auch in anderen Ländern
0: auf der Langwelle, ehrlich?
3: Ja, Light Program war auf die Langwelle. Und später auf 247 in Mittelwelle auch, aber das konnte man nicht gut empfangen. Ja, so die Langwelle-Sendung war besser zu empfangen. Okay. Aber das war nur Dance-Musik oder Sing Something Simple. Oder
1: also Easy Listening halt, ne?
3: Ja. Die einzige war schon Ausnahme war damals Pick Up the Pops mit Alan Freeman am Sonntag.
0: Aha.
1: Ja, eben. Ich meine, sowas gab's. Es gab bei uns, das sagte ich ja vorhin schon, es gab bei uns natürlich auch immer mal so in der Woche eine Stunde Musik für junge Leute oder mal so das ein oder andere Liedchen zwischendurch. Aber ja, um Gottes Willen nicht zu viel. Dafür hat man dann eben wahnsinnig hoch die Hochkultur leben lassen und hat ja, das muss man auch sagen, es gab ja auch kein Rund-um-die-Uhr-Radio wie heute. Das ging morgens um 6 los, manchmal am Sonntag erst um 7 oder um 8 und sendete dann mitunter sogar mit einer Sendepause am Mittag bis 24 Uhr durch, mindestens, spätestens. Ne? Manchmal war auch schon vorher Schluss. Und das war's dann, mehr gab's nicht.
3: Nee, und das war in Berlin, oder war
1: nö, das? Ich war da noch überall. Im norddeutschen Raum ansässig, also der NDR hat zum Beispiel, also weiß ich, der NDR 3, das war der Klassiksender, der fing morgens um 7 erst an.
3: Oh ja, ja.
1: Ne? Ansonsten war das Programm ruhig.
0: Vorher kamen die Wasserstandsmeldungen und die Verkaufszahlen für Kühe und Schweine und sowas.
3: Ne? Ja. Oh, das hatten wir in Deutschen Holland Roten auch, Kreuz. Ja, damals. Ja,
2: ja, nee, beim NDR 3 war es ja so, da liefen nur Testprogramme zwischendurch, in denen den Leuten erklärt wurde, wie sie ihre Stereoanlage aufstellen sollten, klassische Musik gut zu hören. War auch immer sehr spannend.
1: Wobei, das gab es im NDR 2, hatten die auch eine Stereo-Demonstrationssendung, jeden Sonntag die gleiche, immer mit dem gleichen Versprecher. daran erinnere ich mich auch noch. Ja, die gab es immer so um 7.30 Uhr, bevor das eigentliche Programm anfing. Und dann gab es die Wochenprogrammvorschau, wo sie dann ernst genau erklärt haben, wann welche sind. Wobei, das war, glaube ich, eher für die Brüder und Schwestern drüben, damit die dann mitschreiben konnten. Das machten die Fernsehsender nämlich auch so.
0: Ja, richtig.
3: Ja.
2: Wobei aber Stichwort...
3: Ich fand auch noch hier Material von Jugendradio DDR.
2: DT64 und...
3: Ja. War das etwas für die Jugend oder gar nicht? Weiß ich nicht.
1: Doch, das war
2: doch, genau. Die DT64-Leute waren sehr unterwegs dafür und haben versucht, in der DDR auf den Radiowellen einen etwas anderen Wind wehen zu lassen für junge Leute, weil sie gemerkt haben, die laufen ihnen sonst vielleicht auch noch davon, soweit sie können, oder sind rebellisch auf eine Weise, die sie nicht mehr steuern können. Und DT64 hat sich da sehr stark für eingesetzt.
1: Auch tatsächlich. Es hat angefangen 1964 anlässlich deswegen DT Deutschland Treff 64. Das war tatsächlich ein spezielles Programm, sendete, glaube ich, 6 Stunden am Tag. Und die machten also eigentlich nur, solange dieses Festival laufen sollte. Und dann ging das also noch weiter, so lange, bis dann Walter Ulbricht 1965 seine berühmte Je-Je-Je-Rede gehalten hat. Dann hörte das erstmal auf und dann gab es das als Beigabe zum Berliner Rundfunk, Jugendstudio DT64, auch wieder nur irgendwie 3 Stunden am Tag, und die kriegten dann irgendwann in den 80ern ihren eigenen Kanal, wo sie dann sich quasi unter Vorbehalt austoben konnten.
2: Das und dann abgeschottet vom... Vielleicht aber auch noch einen anderen Punkt, der mir gerade so einfällt. Radio, ganz unabhängig davon, ob auf dem Seeweg oder dem Landweg, war ja nun ganz lange schon bekannt als ein Medium, das relativ leicht selber zu machen ist. Also was die Technik betrifft und so weiter. Das haben ja in vielen Ländern Menschen ausprobiert, ob sie nun legal senden durften oder nicht. Viele gab es, die haben ihre Botschaften verbreiten wollen oder die Musik, die sie hören wollten oder andere Leute hören machen wollten oder beides. In Deutschland gab es meiner Einschätzung nach eine sehr hohe Begeisterung, die auch von den Amateurfunkleuten herkam, einfach daran zu probieren, wie klingt denn das, wenn ich sende und sowas.
1: Da gab es ja auch einige. Denk mal an die Schülerradios. Ne?
2: Ja, oder genau, nach dem Zweiten Weltkrieg in Deutschland, West und auch in der DDR, machte das immer wieder Furore, wurde natürlich nicht so viel verbreitet, weil da hätte das hätte ja Schule machen können, im wahrsten Sinne des Wortes.
1: Ja. Ja, wobei man denken muss, also wir haben damals in der Blister auch, wir haben in der Blister auch sowas gehabt. Es gab von Generation zu Generation, also von Schülergeneration jetzt zu Schülergeneration, immer wieder gab es irgendwo Leute, die ihre Physikkenntnisse aus dem Unterricht in die Tat umgesetzt haben und dafür eigentlich hätten gelobt werden müssen, dass das so gut geht. Und manchmal kam dann, wenn es gut ging, doch der Peilwagen.
2: So wie Art eben auch gesagt hat. Also das Erste, was ich in Marburg tatsächlich neben der Schule gelernt habe, wie mache ich aus meinem Radiogerät einen Radiosender? Als nächstes habe ich gelernt, wie baue ich auf einer 10er Lüsterklemme einen Sender auf, den man zumindest 150 Meter weit hören konnte. Und so weiter. Ja, ja.
0: Also ich weiß, in den 80er Jahren gab es bei uns an der Blister, soweit ich weiß, keine Sender. Also ich bin 84
4: in die Blister gekommen,
0: da gab es keine.
1: Ja, da wurde es dann auch schon langsam eng mit den Frequenzen.
0: Ja. Ich hätte es wirklich gerne erlebt und ich hätte es auch gerne gemacht.
2: Und auch so, aber auch die Geräte waren nicht mehr so ohne weiteres zu bekommen. In den 70ern konntest du in Marburg in einen Elektronikladen gehen und einen sogenannten Prüfsender kaufen. Und wenn du den ein bisschen gestocht hast, dann hat der also für das Blistergelände bis einschließlich Weinberg vollkommen ausgereicht.
4: Ja.
0: Du musst es ja wissen.
2: Ja.
1: Hast du dir mal den Artikel angeguckt aus dem ND, den uns der Bernd geschickt hat, hier dem Leserbrief hinten dran?
2: Wurde. KW.
1: Ja. Der Artikel ging ja um die 60er Jahre, um den, die Leute kenne ich übrigens alle, mehr oder weniger gut. Also die Namen sagen mir was, also die da in den 66, 67 auf der Blister gesendet haben. Ja.
2: Ach so, die, ja. Von denen habe ich auch gehört und das waren in dem Sinne, auch wenn wir gar nicht direkt mit ihnen zu tun hatten, durchaus Vorbilder. Ja. Und die habe ich immer beneidet über ihre Reichweiten, die sie teilweise wohl hatten.
1: Ja, das allerdings.
0: Ich spiele jetzt das Stück, was ich eben kurz angespielt habe, The Swedens und das At a Georgia Camp Meeting heißt das Ding eigentlich für die Sendung Coffee Tide, die Art eben erwähnt hat.
3: Oh ja.
0: Und danach spiele ich den Grund, warum die Piratensender in Holland tatsächlich auch verboten wurden. Das war nämlich gar nicht so einfach. In Holland wechselten relativ häufig die Regierungen zwischen 1965 und 1972, 73. Gerade in der Zeit 70 bis 73 war das ganz schön schwierig da. Und es war so, dass es lange keine Einigkeit darüber gab, ob man diesem Vertrag von Straßburg beitreten sollte oder nicht. Und die Regierung den Earl hat dann 1973 gesagt, doch, wir machen's. Und ich.
3: Ja, die Sozialdemokraten.
0: Ja, leider. Ne? Oder, ja. Oder auch Gott sei Dank. Also, wie gesagt, für mich sind die Piratensender, die heute so, die so hoch gelobt werden, das sind für mich in der Hauptsache kommerzielle, flache Sender. Radio Nordsee hat geradezu damit geworben, dass sie nicht politisch sind. Auf der anderen Seite sind sie aber, als sie in Großbritannien waren, haben sie den Wahlkampf der Tories, der Konservativen unterstützt, weil die für Piratensender waren, für kommerzielle Sender waren.
3: Und dann änderte sie ihre Meinung darüber später.
0: Ja.
3: Doch?
0: Ja.
3: Die Tories.
0: Ja, auch das.
3: Ja.
0: Ja. Und ich spiele ein Interview und dann aus einem WDR-Feature Radio Piraten Abenteuer auf hoher See von Herbert Hofen, der sowieso viele Features gemacht hat und heißt der Hans Jakobshagen, glaube ich?
2: Ja.
0: Die haben das für den Westdeutschen Rundfunk gemacht und haben einen Niederländer interviewt, der sich wirklich mit der ganzen Sache auskennt, Hans Knurrt. Warum das eigentlich schiefgegangen ist. Und wir hören da auch eine sehr historische Aufnahme. Aber erst die Swedens und dann Hans Knurrt und dann spiele ich danach auch was aus der letzten Sendung von Nordsee. Charlie Drake und My Boomerang Won't Come Back. Habe ich gesucht, aber nie gefunden. Jetzt vor ein paar Tagen ist es mir zugelaufen. Aber das ist damals in sowas ist damals in dieser letzten Sendung gespielt worden.

0: Anfang 60er Jahren, da hatten wir Caroline und London als große Station in 64, 65. Und da kamen auch sehr viele kleinere Stationen. Zum Beispiel wurden ehemalige Forten in der Themsmündung gebraucht, der während der Zweite Weltkrieg gebaut wurde, als Senderstation. Radio City war eine davon und der eigene Reginald Calvert hat einen Sender gemietet und Absprachen gemacht mit einer der Caroline-Direktoren. Und wenn er das nicht nachkam, hat der Alan Crawford gefragt, ich wünsche meine Sender zurück, das geschehe nicht. Dann ist er am einen Abend nach das Haus gegangen von Calvert und ist da einen Streit zwischen die beiden angefangen und es endete mit das Totschießen von Calvert durch Alan Crawford.
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0: 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Aber Radio Nordsee soll niemals für die holländische Küste in holländisch Aussendungen machen. Dann hat einige Monate später Meister und Bouyer doch eine holländische Gesellschaft eingeladen, um holländische Sendungen zu machen. Dann war es nämlich möglich, Werbung zu bekommen. Dann entschloss die eigene von Veronica für das Gericht zu gehen. Und der Richter hat gesagt, ich kann nicht sagen, während die Sendungen in internationales Wasser sind. Und das holländische Gesetz gilt nicht für das internationale Wasser. Dann hat die Veronica Leitung gesagt, dann müssen wir auf eine andere Weise versuchen, ein Ende zu machen an die Aussendungen von Radio Nordsee. Sie haben dann einige Leute eingemietet in Scheveningen. Einer von diesen drei war ein ehemaliger Kapitän der Mebo. So, er wusste der Weg auf das Schiff. Und abends spät haben sie eine Bombe geworfen in den Maschinenraum der Mebo 2. Und ja, das Schiff ist in Feuer gegangen. Nicht ausgebrannt, und der nächste Tag wurden schon wieder die Aussendungen hersteld.
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5: 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Oh, good. Sollte irgendjemand noch in Zürich zuhören? Das ist Folgendes passiert, ich gebe geschwind eine kurze Meldung durch. Der alte Maschinenraum hat explodiert und hat angefangen zu brennen und das Feuer ist angestiegen bis in die Brücke. Ich bin jetzt gezwungen auszuschalten, weil sehr starker Rauch ist, überall auf dem Schiff. Die Leute sind sicher in der Rettungsboot. Bye bye.

Anfänglich ging das ganz gut, aber es kamen immer mehr Reibereien auf, so dass die Konkurrenz schlussendlich da mit diesem Bombenattentat auf uns zugekommen ist. Wir hatten da drei Taucher angeheuert, die uns nachts, als die Mannschaft am Fernsehen saß, eine Bombe gezündet haben. Das Schiff ist zum Glück nicht ganz explodiert, sondern nur die Brücke ist abgebrannt. Wir waren am selben, das war nachts um 11 Uhr hat das gebrannt und wir waren am anderen Tag um 6 Uhr wieder in der Luft. Die Leute wurden dazu mal schnell von der Polizei ausfindig gemacht. Die waren angefahren gekommen, diese drei Taucher mit einem Gummiboot. Das haben sie vor der Küste bei Scheveningen im Sand vergraben, verschnitten und vergraben. Die wurden dann ausfindig gemacht. Und es ist eigentlich erst etwa drei Wochen nach dem Bombenattentat rausgekommen, dass unser Konkurrent Radio Veronica hinter dieser ganzen Geschichte gewesen ist. Und Sie haben ja auch dann gehört, dass die beiden Direktoren von Radio Veronica ein Jahr verklagt wurden, für ein Jahr Gefängnis bekamen, ebenso die drei Taucher.

0: 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I've hit the flying doctor. 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
2: So, my boomerang won't come back, Charlie Drake. Okay, ich habe das vor ein paar Tagen, als ich diese Radio Nordsee 2 Stunden gehört habe, habe ich gedacht, was machen sie denn da für einen Scheiß? Ich kannte das Stück nicht. Aber ich habe gerade von Christian gelernt, es gibt noch eine deutsche Fassung davon, oder?
3: Oh ja. Ja, also ich weiß nicht, wie bekannt sie war, aber ich habe die Platte vor einiger Zeit bekommen vom Jochen Brauer Sextett. Und ich habe auch noch also mindestens eine englische Version davon. Ich meine, es ist ja nun schon in Australien angesiedelt, da muss es natürlich auch Ralph Harris machen, der ja Australier war und der wunderbar also auch komische Sachen gemacht hat. Timey Kangaroo Down ist ja auch von ihm. Also das passt auch zu dem, so diese Musik, also in dieser Art. Ja.
2: Und die Deutschen haben sich nicht mit rumbekleckert.
3: Nein, schon allein deswegen, weil da das N-Wort drin vorkommt in dem Text, das ja nun da überhaupt nicht hingehört, weil die kommen da ja eigentlich nicht vor. Ne?
2: Ja. Alles klar, gut, typisch deutsch halt. Gut, ja. Wir sprechen über ja verschiedene Arten von Piraten und ja, ich glaube, wir machen jetzt mal zwischendurch was anderes. Der Pirat Rainer, der hat mir einen Zusammenschnitt mitgebracht von seiner Piratenzeit. Es tatsächlich war, wie gesagt, ihr alle habt, naja gut, nicht alle habt Piraten sein dürfen, aber einige offensichtlich. Ich habe es, wie gesagt, nie geschafft. Aber als ich jetzt Rainer hörte, dachte ich, das klingt ja richtig gut. 25 Minuten etwas über die, ach, hört doch einfach selbst, was Rainer gesagt hat.
4: Hallo liebe Hörerinnen und Hörer, hier meldet sich Rainer Damerius. Eigentlich hat das mit dem Radiomachen bei mir ganz harmlos angefangen. Hatte ich in Marburg an der Blister Erfahrung gesammelt, wie aus einem Radioempfänger ein Radiosender gebaut werden kann oder wie kleine Prüfsender, wie die damals hießen, benutzt werden konnten, um das Schulgelände mit Musik und mehr oder weniger klugen Worten zu beschallen. So nahm ich diese Kenntnisse mit in meine Studienzeit nach Siegen. Dort nutzte ich die vorhandene Hardware, die sich in meinem Besitz befand, dazu, die Musik, die wir während des Kaffeetrinkens im Garten hören wollten, auf UKW dorthin, wo wir im Garten saßen, zu übertragen. Irgendwann ergab sich daraus mal ein nettes Ereignis. Und zwar lief eine Kassette von den Rolling Stones und jemand meinte irgendwann nach einer halben Stunde, Mensch, was ist denn beim Südwestfunk los? Die spielen ja nur Rolling Stones. Jetzt muss man dazu sagen, in unserer WG wurde eigentlich fast nur SWF 3 gehört damals. Ja, diese Person, die da fragte, wurde dann von mir und einem weiteren Wissenden erstmal eine ganze Zeit lang hingehalten. Wir haben das so ein bisschen mitgespielt und gesagt, ja, scheint irgendwie jemand ausgefallen zu sein oder vielleicht ist sonst was passiert. Und als dann die Kassette zu Ende war, bin ich aufgestanden, habe das Geheimnis in Anführungsstrichen gelüftet und gesagt, so, ich gehe mal die Kassette umdrehen. Und weil eben ein paar mehr Leute als nur die aus unserer WG beim Kaffeetrinken dabei saßen, sprach sich in der Szene dann rum, dass es einen Sender gäbe. Daraus entstand dann die Anregung, man könnte ja eigentlich auch mal Samstagabend für die WGs, wenn alle zu Hause gemütlich beieinander sitzen, ein kleines Wunschkonzertprogramm für die WG-Szene machen. Ja, und daraus wurde dann immer mehr. Das bündelte sich dann zum ersten Mal zu einer richtig abendfüllenden Sendung mit Publikumsbeteiligung im März 1983, als Kohl und die CDU die Bundestagswahlen gewannen. Und da mussten wir ein Trostprogramm für die Szene spielen, in dem viele Musikwünsche gespielt wurden. Das war natürlich dann sowas wie Der Traum ist aus von Tonsteine, Scherben und ähnliches. teilweise politische Songs, teilweise aber auch einfach unterhaltende Musik, damit die Laune wenigstens ein bisschen besser werde. Denn wir hatten durchaus berechtigte Befürchtungen vor der geistig-moralischen Wende, die ja dann auch kam. In unregelmäßigen Abständen wiederholten wir dieses sonnabendliche WG-Unterhaltungsprogramm. Es gab Quiz-Sendungen, es wurden selbstgemachte Hörspiele eingesandt. Und auch ansonsten war die Beteiligung der Hörerinnen und Hörer durchaus sehr intensiv und gewünscht. Dafür kursierte in vertrauten Kreisen dann auch eine entsprechende Telefonnummer zum Anrufen. Ja, und hier gibt's jetzt mal ein paar repräsentative, sage ich mal, Ausschnitte aus dem Programm der sogenannten alternativen Brotkastenkooperative. So haben wir uns dann genannt, weil wir einerseits den Anspruch, freies Radio zu sein, durchaus hatten, andererseits dabei aber nicht nur politisch bierernst daherkommen wollten und deswegen Brotkasten, also statt Broadcasting, passte dann für uns ganz gut. Und wir hatten einen guten Technikmenschen, der aus der Pfalz kam und der hat immer gerne vom Brotkaste gesprochen. Ja, und dann haben wir uns eben so genannt, Alternative Brotkastenkooperative. Zu hören sind unser Sendebeginn mit dem entsprechenden Song, den ich dafür eingesungen hatte. Dann hat uns speziell Kanzler Kohl eine Rede zuteil werden lassen, eine Neujahrsrede, nachdem ja 1986 am 31. Dezember die Neujahrsrede des Kanzlers von 1985 nochmal gespielt wurde. Und da hat der Kanzler uns dann wiederum eine ganz spezielle Version zuteil werden lassen, beziehungsweise Frank Sauer und ich haben die erarbeitet. Aber alles O-Ton Kohl. Das gibt's zu hören. Dann gibt es einen Telefonanruf aus einer WG. Die haben ein Flugblatt, das an der Uni kursierte, vom MSB, vorgesungen. Und das war zur allgemeinen Erheiterung sowohl bei uns im Studio als auch der Szene genau passend zu einer Weihnachtssendung. Dann gibt's ein paar Jingles zwischendurch. Und zu empfehlen sind natürlich auch im wahrsten Sinne des Wortes ein paar unserer Werbejingles. Wir haben dabei sowohl existierende Geschäfte in Siegen, so ein bisschen parodistisch in Werbemanier präsentiert, aber auch fantasiert, was es zum Beispiel für LPs geben könnte, für die mal geworben werden sollte. Und wir haben für die Siegener Frauenzeitung auch mal einen Werbespot gemacht. Und dann gibt es auch noch einen Kommentar des Abends von Frank Sauer, den er auch in der alternativen Brotkastenkooperative gesprochen hat. Viel Spaß und gute Laune mit dem freien Radio aus Siegen der 80er Jahre.
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6: Und nun ist es fast exactly genau 8 Uhr. Ich bin ganz furchtbar aufgeregt, nach so langer Zeit mal wieder eine Sendung zu machen und hoffe, dass es gut abgeht. Schönen guten Abend.

0: Meine sehr verehrten Damen und Herren, liebe Mitbürgerinnen und Mitbürger, die Bundesrepublik Deutschland, unser Vaterland, bleibt, dessen bin ich sicher, unser deutsches Vaterland. Ich grüße unsere Landsleute, die mitten unter uns leben und arbeitslos sind, weil es eben widersinnig ist, zu leben und zu arbeiten. Die Staatsfinanzen sind gut geordnet, die Preise auf einem soliden Wachstumskurs. Es geht deutlich aufwärts. Darauf können und dürfen wir stolz sein. Wir wollen, dass die Rüstungsausgaben weltweit steigen, während viele Millionen in der Welt Hunger leiden und in großer Not leben. Wir Deutschen werden daraus den größten Nutzen ziehen. Die Maßnahmen für den Umweltschutz sind überwunden. Die Bundesregierung und auch ich ganz persönlich haben uns dafür eingesetzt, dass wir heute auf Kosten von morgen leben. Darauf können und dürfen wir stolz sein. Gott segne unser deutsches Vaterland.
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3: Gut, ja, jetzt kommen wir hier zur Sache. Was wollt ihr bitte?
4: Ja, also, wir vom Wellersberg aus der WG Gelbfieber haben uns entschlossen, in Anbetracht, dass bald Weihnachten ist, einen wunderschönen Weihnachtsbeitrag zu spenden in Form von Liedform. Gibt's nichts zu lachen? Also.
3: Nee, ich meine, ich gehe mit allen Sachen ernsthaft um. Also. Also setz dich mal weiter aus. Okay, ja, mach die Sache doch mal konkret.
4: Jetzt. Ja, wir fangen jetzt an.
3: Ja.
4: Moment, also. Eins.
3: Ja, bitteschön, ja.
4: Eins, zwei, drei. Morgen, Kinder, wird's nicht geben, sagt der Bundesweihnachtsmann. Weil wir in der Krise leben, spare jeder, wo er kann. Sei zu Opfern stets bereit, nicht nur in der Weihnachtszeit. Lohn und auch Gehaltsempfänger, ob ihr jung seid oder alt, schneidet brav eure Gürtel enger für den Sparhaushalt. Übrigens bescheiden.
3: Oh, das sage ich gleich.
4: Nicht nur

Wir gehen die Konten dick und die Korruption gedeiht nicht nur

0: von Monopolen.
1: Wir können auch.
0: Beherrscht hier unser Staat, wird das Volk zurück sich holen. Was man ihm gestohlen hat, dann gibt es Gerechtigkeit.
1: Ja.
0: Nicht nur in der Weihnachtszeit.
2: Unser kleiner Beitrag zur Weihnachtszeit.
1: Ja, also wir sind total. Ja, wir sind erstmal total weg, ja.
3: Soll ich?
1: Und ja, nachdem ich mich hier erholt habe, also ich denke mir 2 Minuten kürzer und das sind Chancen für die Hitliste da. Also wurde nachher ein bisschen lang.
2: Aber
1: jetzt mal, haben natürlich einige Sachen gefehlt, innerlich natürlich auch. Ja. Also das HRG habt ihr vollkommen vergessen.
4: Und die besondere Betroffenheit der Frau.

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8: Guten Abend, meine Damen und Herren. Ich bin Mitarbeiter in einem unabhängigen Marktforschungsinstitut. Heute Abend befinden wir uns hier in einer Ausstellung mit Bildern des berühmten französischen Grafikers Jean-Kiwi d'Orange. Die Ausstellung steht unter dem Motto »O, du mein Früchtchen«. Meine Damen und Herren, es ist uns gelungen, den Meister selbst vors Mikrofon zu bekommen, um mit ihm unseren heutigen Produkttest durchzuführen. Maître d'Orange, glauben Sie, dass Sie gute und gesunde Zähne haben?
9: Aber natürlich, ich denke doch.
8: Maître d'Orange, würden Sie dann vielleicht so freundlich sein und einmal für uns langsam und vorsichtig in diesen Apfel beißen?
9: Aber selbstverständlich, avec plaisir, mit viel Vergnügen.
8: Ja, hier, bitte. Granit Schmidt, der krachige Apfel mit Stiel. Nichts für den hohlen Zahn.
10: Hier ist die alternative Brotkastenkooperative.

Was, meine sehr verehrten Damen und Herren, wäre eine Demokratie ohne Minderheitenschutz? Ganz richtig, sie wäre keine Demokratie mehr. Der Schutz von Minderheiten ist einer der Grundpfeiler unseres, und wie es scheint,

0: gesteuertes Kaderregime. Genau das wollen die hohen Herren nun um jeden Preis vermeiden. Mit politischem Scharfsinn und dementsprechenden Gesetzesvorlagen versichern uns die Regierungsparteien noch überzeugender als ihre Vorgänger, den Schutz der Minderheiten zu gewährleisten. Denn Schutz der Minderheit heißt ja nicht nur Schutz vor der Mehrheit, sondern auch Schutz vor dem zur Mehrheit werden, bedeutet aber auch das Bemühen um die Bildung neuer Minderheiten, um sie schützen zu können. Alarmierende Nachrichten bedrängen uns von überall her. Die Zahl der Arbeitslosen wird sinken, die Zahl der ausländischen Mitbürger, die Zahl der millionenschweren Konzernmanager, die Zahl der Geburten, Bäume und Fische, kurz die für unsere Gesellschaft so wichtigen Minderheiten, drohen aus dem Erscheinungsbild der Bundesrepublik zu verschwinden. Hier gilt es anzupacken, hier muss gehandelt werden. Und schon sieht man auch deutliche Anstrengungen seitens unserer Bundesregierung, zu retten, was noch zu retten ist. Ich will das Problem der Minderheiten in unserem Lande an einigen typischen Beispielen verdeutlichen. Die Bundesregierung weiß natürlich um die Sinnlosigkeit ihrer Atompolitik. Weiß, dass Waffen die Kriegsgefahr erhöhen, doch gerade das Rüstungs-, das Atom- und auch das Umweltbekämpfungsprogramm hat viele Gruppen von Rüstungsgegnern, Anti-AKW-Gruppen, Umweltschutzverbände und andere Bürgerinitiativen entstehen lassen. Minderheiten, ohne die unsere Demokratie nicht überlebensfähig wäre. Dafür einige Opfer zu bringen, sollten wir bereit sein. An dieser Stelle auch ein anerkennendes Wort an unsere Polizei, die diese Minderheit vom Typ Homo demonstrandus konsequent davor schützt, aus dem Status der Minderheit herausgedrängt zu werden. Darüber hinaus schafft das neue Demonstrationsrecht innerhalb dieser Gruppen zusätzliche Minderheiten, indem es zwischen Gewalttätigen, Gewaltnichtverhindernden und einfachen Kriminellen unterscheidet. Schutz durch die Polizei auch für Veranstaltungen einer weiteren Minderheit, der NPD und der Grauen Wölfe. Einer ganz anderen Minderheit, der im Regelfall kaum beachteten deutschen Hochfinanz, das heißt Bankiers, Konzernmanager, Großgrundbesitzer und anderen Feudalherren, droht der Bankrott. Hier eilte die deutsche Gerichtsbarkeit schnell und zuverlässig zu Hilfe. Bußgelder wegen Steuerhinterziehung, Dünnsäureverklappung, unerlaubten Waffenhandels oder Veruntreuung von Staatsgeldern sind nun von der Steuer absetzbar. Die Herren brauchen also nicht mehr zu fürchten, in das diffuse Mehrheitsgewimmel der Mittel- und Kleinbetriebe abzurutschen. Diese wenigen Beispiele mögen Ihnen genügen, um die Anfänge einer Entwicklung aufzuzeigen, die auf das demokratische System unseres Landes nur belebend und stabilisierend wirken kann. Wir sollten diesen Weg des verstärkten Minderheitenschutzes weitergehen. Einige von Ihnen, meine Damen und Herren, mögen das vielleicht anders sehen. Doch die Erörterung dieses so wichtigen Problems der Minderheiten in dieser Republik ist keine Frage der Betrachtungsweise, sondern eine Frage politischer Grundeinsichten oder, wie es Franz Josef Strauß so überaus treffend formulierte,
1: es muss schon der Hund mit dem Schwanz wedeln und nicht umgekehrt.
0: Guten Abend.

0: Ja, vielen Dank. Jetzt muss ich gerade mal gucken, warum hier nicht passiert,
1: großartig,
0: was passieren soll. Augenblick mal.
1: Komm,
0: nö, guter. Sollte komm, wohl nicht. Alles gut. Ja, vielen ja. herzlichen Dank, lieber Rainer. Das ist,
1: gern geschehen. Ja.
0: Das war ja gut. Aber damit kommen wir sozusagen zu dem Thema Unterschied Seesender, Piraten,

Radios, freie Radios. Das machen wir nach der nächsten Musik. Ich spiele noch was aus Radio North Sea. Letzte 2 Stunden. Das Stück heißt Questions. Ja, ich habe Fragen. Das machen die Moody Blues für uns.

0: Tee.
1: So, lieber Tee. So, da sind wir wieder. Das war gerade, das sollte man vielleicht noch sagen, Tony Blackburn. Don't get off that train. Und das ist auch ein ehemaliger Pirat, der jetzt daneben Musik gemacht hat. Davor The Moody Blues und Questions. Ja. Rainer, jetzt müssen wir doch mal Butter bei die Fische tun. Die Fische haben jetzt so ziemlich ausgesorgt in dieser Sendung, obwohl sie kommen nochmal zurück. Jetzt geht's zur Butter. Naja, ich weiß nicht. die freien Radios, deine freie Radiozeit in Siegen. Für alle Zuhörerinnen und Zuhörer, der Hauptsprecher, das war tatsächlich unser Rainer. Das muss man mal sagen. Ich habe ihn auch nicht erkannt. Ja?
2: Krankheitsbedingt hat sich die Stimme ein bisschen gewandelt, aber es gibt unterschiedliche Stimmen darüber, was wann besser geklungen hat. Ich bin manchmal auch ein bisschen sehnsüchtig danach, dass ich da anderes Bassvolumen in der Stimme hatte und ähnliches und beneide Christian immer noch um seine sonore Stimme. Aber auf der anderen Seite ist das auch dem Wandel der Zeiten geschuldet. Ich habe zu der Zeit damals auch umgekehrt größere Schwierigkeiten gehabt, gerade Sätze einigermaßen zügig zu sprechen. Wir haben in dem Radio ganz oft sehr holperig und langsam moderiert. Aber was freies Radio betrifft, fing das ja eigentlich tatsächlich aus dem Freiheitsgedanken an, wie ich am Anfang beschrieben hatte, nämlich, dass wir in Marburg auf dem Blistergelände in den 70ern abends manchmal am Samstag 3 Sender unterwegs hatten, wo die Leute dann wählen konnten, hören wir lieber Beatles-lastiges, Rolling Stones-lastiges oder gemixtes von Sweet bis Yes. Wir hatten leider keine Möglichkeiten, die anderen Häuser jeweils mit einzubeziehen und Telefonanrufe in die Sendung zu nehmen. Soweit waren wir nicht, aber wir waren sendetechnisch durchaus munter am Start, haben allerdings nicht so massiv weit gesendet, wie das früher von der Blister der Fall war. Da haben wir nämlich auch gehört, was du Christian vorhin erzähltest. Aber der Gedanke hatte sich durchaus festgesetzt, freie Frequenzen kann man doch dafür nutzen, frei von der Leber weg zu spielen und zu sprechen, was Mann und Frau so denkt. Und das hat sich dann wieder aktiviert, als ich nach Siegen kam, durch die beschriebene Geschichte. Das war eigentlich wirklich mehr eher so eine Gag-Sache. Aber daraus hat sich dann ein Radio für die Szene entwickelt, wo ja auch politische Statements mit eine Rolle spielten. Und das war, was mich zum Begriff freies Radio gebracht hat. Ganz zufällig wurde jemand aus Münster, der beim Radio Fledermaus, einem Piratenradio oder freien Radio aus Münster mitgearbeitet hat, der wurde darauf aufmerksam, durch, ich weiß gar nicht mehr, was für einen Zufall. Und der hat dann, mit dem hatte ich auch Kontakt wegen anderer Dinge, und der hat dann zu mir gesagt, schreib doch mal einen Artikel. Es gab damals eine Zeitung der alternativen und freien Radios, wobei da tatsächlich die vorwiegend politischen gemeint waren, also nicht die vorhin schon mal erwähnten Dorfsender aus Ostfriesland oder solche Sachen oder der Pfarrer aus dem Harz, der seine Gottesdienste am Sonntag übertragen hat an die Leute, die bettlägerig waren und nicht in die Kirche kommen konnten. War übrigens ein Holländer, der das damals gemacht hat. Und die haben uns, dann hat der Christoph damals zu mir gesagt, so hieß der, schreibt doch mal einen Artikel für die Zeitschrift der freien Radioleute, die sogenannte Interferenz. Eine spannende Zeitschrift, die es in 10 Ausgaben gab. Und dann haben wir uns so ein bisschen dargestellt mit dem, was wir in Siegen machen und wie. Und gedacht, naja gut, diese großen, sehr ernsten und politisch radikalen Sachen, die da machen, da können wir doch gegen abstinken. Sind dann aber mal zu einem Radiotreffen nach Münster gefahren. Und da merkte man dann, dass es doch einige gab, die nicht nur Flugblätter verlesen wollten, sondern die auch ein technisches Interesse hatten und die uns schier ausgequetscht haben. Wie macht ihr das denn mit den Telefonanrufen und wie kommt das, dass ihr noch nicht aufgeflogen seid von der Post und sonst wie? Bis hin dazu, dass wir dann auch noch damit protzen konnten, dass wir sogar in Stereo senden. Und da haben wir schon gemerkt, ja, man kann den Begriff freies Radio sehr, sehr unterschiedlich auslegen.
1: Ja, ja. Genau. Aber was schon ein Punkt ist, was man auch sofort merkt, Die alten, die Seesender, die Piratenradios haben Unterhaltung gemacht. Und meistens auch, hier fiel auch schon mal der Begriff oberflächlich, also oberflächliche Unterhaltung gemacht. Und sagen ja bis heute, du kannst die Menschheit nicht die ganze Zeit mit Politik zudröhnen. Ja? Aber ihr, also oder die freien Radios, da war immer auch eine politische Botschaft mit drin. Ich musste eben so ein bisschen schmunzeln, als du gesagt hast, geistig-moralische Wende, der moralische, ich will jetzt nicht vom Zeigefinger sprechen, aber ich sag mal so, der moralische Anspruch war auch da, ne?
2: Der, natürlich, der moralische Zeigefinger ist uns ja von den Öffentlich-Rechtlichen auch durchaus nahegebracht worden. Nämlich, dass man allen Leuten, egal ob sie es wollen oder nicht, die Welt so erklären soll, wie sie sie dann empfinden sollen. Das haben wir natürlich durchaus manchmal auch mitgemacht. Andererseits waren wir so zwischen allen Stühlen. Also wir kannten auch ein paar andere freie Radioleute aus Köln zum Beispiel. Die hatten Mordspaß an Jingles und Sketche machen. Die haben die Verkabelung der Bundesrepublik Deutschland eher satirisch kommentiert, als dass sie da ein Flugblatt zu verlesen hätten. Und das haben wir eigentlich auch oft gemacht. Also Frank, den wir am Schluss gehört haben mit seinem Kommentar des Abends, der war gerade zu der Zeit sehr aktiv, das Handwerk bzw. Mundwerk eines Kabarettisten zu erlernen. Ja. Und deswegen waren seine Kommentare auch sehr, sagen wir mal, verschraubt. Ich habe den kürzesten genommen, den er gemacht hat. Okay. Aber wir waren sowieso mit allem lang. Wir hatten ja Zeit, wir konnten 8 Stunden senden. Das hatten wir irgendwann rausgekriegt, dass uns da Samstagabend so gut wie niemand auf die Schliche kommt. Und wir hatten das Glück, dass es Leute im Fernmeldeamt gab, das gar nicht weit von uns wohnte, wo wir gesendet haben, die uns Bescheid gesagt haben über Dritte, wenn die Peilwagen zum Wochenende zu erwarten waren. Und zwar gar nicht wegen uns. Wir haben ja nicht mit Flugblättern oder per sonst was für Aufrufen dafür gesorgt, dass die Öffentlichkeit hätte aufmerksam werden können auf uns. Das war ja reines Szeneradio. Mhm. Da waren die freien Radios ganz anders unterwegs und wir hatten aber auch immer klar, nee, Radio machen muss auch Spaß machen, muss auch unterhaltend sein und ganz wichtig ist, die Leute sollen zum Beispiel die Musik auch hören können, genauso wie sie sagen können, sollen im Radio, was sie denken.
1: Auch wenn es nicht, also hättest du dir vorstellen können, dass Leute mit nicht ganz so alternativer Meinung auch was hätten sagen können?
2: Ja. Ja. Kann ich hundertprozentig mit Ja beantworten. Ich habe mich zu der Zeit sehr viel auch mit den freien Radios aus anderen Ländern beschäftigt. Mein großes Vorbild war ein Radiosender aus Rom. Die haben ein Hochhausviertel mit Radiosendungen beglückt und ganz viele Hörerinnen und Hörer da gewonnen und unter anderem auch dadurch, dass sie an Wochenenden 24 Stunden lang Telefonleitungen offen geschaltet haben und da konnten Leute anrufen und miteinander diskutieren. Und das muss teilweise sehr heftig abgegangen sein. Mhm. Da waren von anarchistischen bis hin zu profaschistischen Anrufen alles Mögliche. Aber die haben gesagt, wenn wir deutlich machen wollen, dass wir über Dinge reden, dann dürfen wir nicht zensieren. Fand ich ziemlich vorbildlich und mutig. Hätte ich mir in Deutschland schwer vorstellen können. Und hätte mich sicher auch angestrengt, aber natürlich, klar, warum nicht? Ne? Mhm. Und
1: naja, da habe ich gelernt, glaube, dass Radio muss wehtun, heißt es in Marburg, bei Radio Unerhört Marburg. Ja, also,
2: das ist ein blöder Spruch.
1: Und da ist es halt schon so. Also wenn du da aus dem Rahmen fällst, da wirst du auch öffentlich kritisiert. Also da gibt es dann so eine Zeitschrift, da setzen sich irgendwelche Leute hin, die sich wohl für was Besseres halten und kritisieren die Sendungen. Also ich habe das selbst erlebt und finde das echt daneben. Ja? Also kritisieren kann man Hang, ja, aber nicht so. Ja.
2: Nee, den Hang zum Tribunal haben ja leider viele Linke in Deutschland schon seit jeher. Das werfen sie anderen vor und machen es dann teilweise selber leider genauso. Ich habe aber diese Erfahrung auch schon in WGs sammeln müssen. Das ging bis dahin, dass Linke auch Gewalt gegen Frauen gerechtfertigt haben, wenn die sich nicht korrekt benommen haben und so. Und daraus lernt Mann und Frau hoffentlich natürlich, dass es auch anders gehen sollte. Und ich weiß, dass es zum Glück inzwischen bei den freien Radios, die es in Deutschland ja durchaus in einer erklecklichen Zahl gibt, einige gibt, die auch ganz anders klingen, wie man sich das von den freien Radios akademischen Kreisen betrieben, so gewöhnt ist. Und die sind tatsächlich teilweise manchmal ganz tragisch. Mich hat auch immer geärgert, dass bei Radio Dreieckland so eine Kluft bestand zwischen denen, die 2 Stunden Blues-Sendung gemacht haben und Spaß hatten, den Leuten etwas zu vermitteln, was alles an Blues möglich ist und wie schön das sein kann, den zu hören und was da drin vorkommt. Und auf der anderen Seite einer Wortredaktion, die der Meinung war, also wenn du nicht einen Kommentar mindestens eine halbe Stunde lang sprichst und den Leuten um die Ohren haust, was sie alles jetzt denken sollen, dann ist das nicht in Ordnung. Das ist tragisch. Das hat auch viele Radioleute verprellt, die einfach Spaß am Radio machen hatten. Und deswegen liebe ich ja Urfunk so, weil wir das alles machen können, was wir wollen.
1: Ich habe eine Mail bekommen, die lese ich gerade mal vor, die ist von Bianca. Das hat richtig gut getan, mal wieder sowas Flockiges, Freches, Albernes und Cleveres zu hören. Zu deiner Stimme, Rainer, da lege ich mich jetzt ganz klar fest, die von heute steht ja meiner Meinung nach um Längen besser, sagt Bianca.
2: Das sagt Anja übrigens auch. Danke, Bianca, das freut mich natürlich, weil ich höre das schon, also so eitel bin ich, das würde ich auch nie unter einen Scheffel stellen, so eitel bin ich schon, dass ich natürlich will, dass die Leute, wenn sie mich hören im Radio, sagen, den kann man anhören. Aber Anja sagt das auch, die hat ja auch schon ein paar Bürgerfunksendungen von mir gehört, das habe ich ja dann auch 15 Jahre lang gemacht. Und da gefiel mir das schon immer so, wenn ich dann so mit tieferer Stimme und sonor daherkam. Und dann wird ja auch, das lernt man ja in der Tontechnik auch, dann kann man ja auch noch ein bisschen dran drehen, ne? Raphael weiß, wie das geht.
0: Ja, ja.
2: Christian braucht das nicht, ja?
0: Nee, der kann das so.
3: Das ist komisch, je älter ich werde, desto tiefer ist die Stimme.
0: Ja, ja, die hat das mitgegeben, das uns nicht.
1: Wie ist denn das bei euch, Christian, Raphael, mit politischen freien Radios? Raphael, du bist ja nun im Bürgerfunk unterwegs. Das ist ein etwas anderes Konzept. Aber wie ist das bei dir mit freien Radios und Politik? Oder magst du auch lieber einfach mal Sender, die mal 5 Grad sein lassen, Musik spielen, Leute unterhalten? Oder ist das für dich kein Widerspruch?
0: Ich bin eigentlich prinzipiell kein Dudelfunker, möchte ich mal sagen. Ich möchte das jetzt auch gar nicht so despektierlich ausdrücken, wie es jetzt gerade so rausgekommen ist. Das ist mir fast schon wieder peinlich. Ich bin schon jemand, der in erster Linie Wortsendungen macht, der selber auch gerne mal politisch wird. Der Bürgerfunk, in dem ich seit 2003 Sendungen mache, ist ein freies Radio. Wir heißen nicht umsonst Freier Lokalrundfunk Köln. Wir sind die einzige Radiowerkstatt von 6 Radiowerkstätten in Köln, die wirklich unabhängig sind. Die anderen hängen an der Kirche, an der Gewerkschaft oder sonst wo dran. Wir sind ein freier Verein, der praktisch aus sich selbst heraus das Ganze macht. Die einzigen Grenzen, die uns gesetzt sind, wir müssen die Sendungen beim Lokalrundfunk einreichen und die sind im Sinne des Presserechts für die inhaltliche Korrektheit sozusagen verantwortlich. Das ist sehr weit gefasst. Wir kriegen da im Prinzip alle Jahre vielleicht mal eine Sendung, die korrigiert werden muss. Also da passiert nicht viel. Also insofern können wir uns durchaus als freies Radio betrachten und können tatsächlich auch das senden, was wir in dieser einen Sendestunde, die wir ja am Tag nur haben, die wir uns auch noch mit 6 anderen Radiowerkstätten teilen müssen, können wir eigentlich alles machen. Und bei mir speziell ist es jetzt zum Beispiel so, dass ich sehr viele Blinden- und Sehbehinderten-Themen mache, dass ich aber auch soziopolitische Themen mache. Ich habe schon aus dem Knast gesendet. Da ist bis jetzt eigentlich schon alles vorgekommen. Ich habe über junge Mütter berichtet, die bedürftig sind und vom Amt entsprechend gegängelt worden sind. Ich habe über Deutschland sucht den Superstar und Geschädigte, ich nenne das jetzt mal Opfer in Anführungszeichen, berichtet. Es war schon alles dabei. Also im Prinzip betrachte ich mich in meinen Sendungen eigentlich als derjenige, der ein Thema featured, ein paar Fragen stellt, aber dann rollen lässt. Und ich bin eigentlich in meinen Sendungen nicht so der Aktive, der unbedingt die Kontrolle übernehmen muss. Ich mache einen Anfang, ich setze ein paar Trigger und dann möchte ich aber, dass meine Protagonisten das Ganze steuern können. Dafür ist es Bürgerfunk, dafür ist es ein freies Radio und dafür öffne ich eigentlich nur einen Kanal.
1: Also du bist nicht derjenige, um das klar zu sagen, der politisch versucht, die Leute zu erziehen.
0: Nein, das definitiv nicht. Dafür bin ich nicht da. Mhm.
1: Ja. Christian, wie ist das
2: bei dir? Endlich,
1: ja.
2: Achso, Entschuldigung.
1: Ich wollte nur ergänzen,
2: dank dir, Raphael, haben wir ja heute auch eine Sendung hören können, wie sich jemand vom freien Radiomacher zum etablierten Rundfunk, Lokalrundfunk, Bürgerfunkbetreiber in Nordrhein-Westfalen entwickelt hat. Das fand ich eine ganz tolle Sendung, die zum Beispiel zeigt, dass Radio informieren und Mut machen kann, an Dinge ranzugehen, ob jetzt im etablierten politischen Bereich oder vielleicht auch im nicht so legalen Bereich.
0: Das möchte ich gern nochmal aufgreifen, was du gerade gesagt hast, wenn ich ganz kurz, ja, Christian, ja, das noch zwischenschieben darf. Ich glaube, Christoph Schäffler ist einfach auch ein Beispiel in NRW, was seinesgleichen sucht, vom ja, kurzfristig inhaftierten Radiopiraten über Mitglied des Rundfunkrates bis hin zum etablierten Bürgerfunkbetreiber. Der hat eine Karriere gemacht in der Hinsicht, die wirklich ihresgleichen sucht. Er ist bis zum Schluss standhaft geblieben und hat gesagt, das ist ein freier Radiosender, das ist der freie Lokalrundfunk Köln. Hier kann jeder kommen und kann seine Meinung sagen. So wie wir das heute auch weiter betreiben. Und das ist einfach wichtig, wenn wir zum Beispiel auch die Strukturen im öffentlich-rechtlichen Rundfunk sehen, wo Partizipation immer kleiner geschrieben wird, wo zum Beispiel bei Telefonrunden vorher gebrieft wird, wo eine Beteiligung off the cuff, möchte ich mal sagen, also einfach so fast nicht mehr möglich ist.
1: Mhm. Ja. Es ist jedenfalls sehr, sehr viel schwieriger geworden und das mit den Telefonrunden und dem Briefing, das finde ich schon heftig, ja. Das ist... Christian, wie ist das bei dir?
3: Ja, also ich bin selber auch nie politisch wirklich gewesen. Allerdings muss ich auch sagen, ich habe meine radioaktive Zeit, also wenn man jetzt mal das selber machen ansieht, die hat auch relativ spät erst begonnen. Ich habe ansonsten natürlich fleißigs Radio gehört und mir alles Mögliche angehört, auch wenn es denn möglich war, mal irgendwas von freien Radios mitzubekommen, was zu der Zeit relativ schwierig möglich war, weil es das in dem Gebiet, wo ich damals lebte, also in Marburg, gar nicht gab. Aber ich habe natürlich die Radioszene verfolgt über die entsprechenden Sendungen. Denken wir mal ans Kurzwellenpanorama des österreichischen Rundfunks oder ähnliche Geschichten, die es da so gab. Und ich konnte ja dann erst 1995 mit einer richtigen Ausbildung, einem Volontariat anfangen beim Spreeradio hier in Berlin. Das ist ja nun ein kommerzieller Radiosender. Also richtig so mit allen Schikanen. Und das war dann leider auch sehr deutlich nachher an der Musikausrichtung zu merken. Ich wollte ja immer gerne Musikmoderation und sowas machen. Mitunter auch gerne mit eigenen Platten. Was nun überhaupt nicht ging. Ich musste dann also den ganzen Journalistenalltag machen, Nachrichten, Sport, so das Übliche. Ich konnte immer in die Sportmeldung mit einer solchen Überzeugung lesen, dass die Leute gedacht haben, einschließlich Chefredakteur, ich hätte Ahnung davon, was überhaupt nicht stimmt, gerade im Sport überhaupt nicht. Aber er hat lange Zeit nicht gewusst, dass ich da überhaupt keinen blassen Schimmer von habe. Ja, und ich habe da so das Grundgerüst allein schon auch, was sprechtechnisch so gelaufen ist, mitbekommen. Und ansonsten habe ich dann im späteren, ja, aus Frust nachher, als dann Spreeradio anfing, Insolvenz machen zu wollen, 2002, und ich dann betriebsbedingt rausflog, da habe ich dann aus lauter Frust dann tatsächlich mal 3 Sendungen gemacht über einen holländischen Kurzwellenpiraten. Mhm. Es gab einen von diesen Landpiraten, Radio Blue Star. Das war ein junger Mann, der hatte auf der 6900 noch was Kurzwelle so schön gesendet und dann meistens am Wochenende oder über die Weihnachtstage richtig durch. Wobei, je länger die Sendung dauerte, desto besoffener wurde der, bis es dann nachher so weit war, dass er sagte, ich kann Ihnen jetzt die Titel nicht sagen, ich kann nicht mehr lesen. So. Und der hat mir tatsächlich angeboten, mal über seinen Kurzwellensender 3 Sendungen, wir haben nicht auf 3 Sendungen uns geeinigt, aber nach der dritten war er dann weg vom Fenster. Das heißt, ich habe ihm dann Kassetten geschickt mit Sendungen, wie ich sie mir vorstellte. Also Musiksendungen, ich nannte das Radio Europa International, habe da auch wirklich aus ganz Europa Musik gespielt, so wie sie mir zugänglich war. Hab die präsentiert, dann sogar in drei Sprachen die Ansagen gemacht. Und ich muss sagen, das Nachbereiten einer solchen Sendung war wesentlich schwieriger als das Vorbereiten, weil es kam ja dann auch Hörerpost. Die schickte er mir dann immer in so einem dicken Umschlag nach Hause. Und das war natürlich Schwarzschriftbrief, muss dazu sagen. Ich kann ja nicht gucken, wie wir fast alle hier, ne? Und ja, dann ging das los mit dem Scannen. Und dann waren Handschriftbriefe dabei. Die konnte man nicht scannen. Das muss ich mir erstmal vorlesen lassen. Einige waren ganz schlau. Die haben gehört, ach, der Junge ist blind. Schicken wir mal eine Kassette. Das fand ich natürlich besonders nett. Damit hat man dann auch Mitschnitte bekommen.
1: Ja.
3: Ich habe dann auch in einer Sendung dann den Leuten das erklärt, gesagt, bitte schickt mir keine handgeschriebenen Briefe, ich kann das nicht lesen. Das ist bei gewissen Hörern aus Löbau und aus Raschau offenbar nicht angekommen, da kriegte ich nach wie vor Handschriftbriefe. Aber sei es drum, nach der dritten Sendung war dann sowieso Feierabend, weil der gute Henry von Radio Blowstar dann seinen Sender leider für alle Zeiten geschlossen hat. Ja, und dann begann gewissermaßen meine Webradio-Karriere. Erst unterschwellig, weil unser lieber Carsten mich genötigt hat, sage ich mal, zu einigen Sendungen hier bei urfunk.de, obwohl ich überhaupt noch kein Internet hatte. Und ja, somit bin ich jetzt hier gelandet und ich bin nach wie vor jetzt nicht politisch aktiv, sondern eher unterhaltend und vielleicht ja in dieser Richtung. Aber ansonsten muss ich sagen, ich finde es gut, dass es das gibt.
1: Ja, kannst du mit unserer, wir sind ja auch unterhaltend, aber wir haben ja unsere politischen Richtlinien. Ja. Damit kannst du aber leben, oder?
3: Damit kann ich leben. Und ich finde gut, dass es das gibt und dass man diese Möglichkeiten hat, das auf diese Weise zu manifestieren und auch von sich zu geben. Und dass das dann trotzdem oder gerade deswegen noch immer auch gehört wird. Ja. Wir hoffen, dass es viel gehört wird.
1: Tun wir.
2: Ich würde gern, noch eine Anmerkung machen. Darf ich? Raphael auch, ich merk's schon. Also sollen wir würfeln?
1: Nee, Rainer, fang mal an.
0: Nee, Rainer, mach.
2: Also ich würde gern, mein Statement im Zusammenhang nochmal mit Freie Radios, das weiß Jens auch, ist der. Also sind zwei Sachen. Erstens, ich lehne natürlich auch ab, wenn Leute... und ich würde diesen Begriff Erziehen überhaupt nicht verwenden, den finde ich verwegen in dem Punkt, wenn Leute indoktrinieren wollen und keine andere Meinung gelten lassen. Erziehen will ich, das kann ich ganz deutlich sagen, und gerade in den, gerade du übrigens auch, Jens, wenn man dich hört mit deinen Kommentaren und deinen wertvollen Dingen, die du sagst, alles gut, ne? Also es ist keine Kritik daran. Nee. Ich finde nur wichtig, wir müssen uns gerade jetzt, wo wir uns über rechtsextreme Tendenzen in Deutschland nicht nur Gedanken machen müssen, sondern lernen müssen, damit zu leben und dagegen zu leben, natürlich überlegen, wo wollen wir erziehen und wie machen wir es. Das ist die eine Sache. Also ich finde, Erziehen ist überhaupt nicht schlimm. Und die andere Geschichte ist, ich glaube tatsächlich, dass es nichts gibt, was nicht auch politisch ist. Wenn ich den ganzen Abend Schlager spiele, ist das eine politische Aussage. Oder wenn ich den ganzen Abend Rockmusik spiele, genauso wie wenn ich den ganzen Abend politisch ernste Dinge sage. Mischen ist tatsächlich für mich nach wie vor die Lösung. Und mein Credo für eine multiple Gesellschaft, in der alles möglich ist.
1: Sehr schön.
3: Mission Impossible ist nicht gut.
0: Ja, also ich möchte fast ins gleiche Horn stoßen, weil ich bin jetzt auch so ein bisschen über den Begriff Erziehen gestolpert und habe deswegen Nein gesagt. Deswegen habe ich so Nein gesagt. Ja, deswegen war ich so förmlich da auch. Ja. Ich glaube schon, dass ich in vielen Sendungen politisch bin. Es wird jetzt demnächst eine Sendung über E-Roller geben im Urfunk. Es gibt eine Sendung über ein Museum, über Demokratieausstellung. Wenn die nicht politisch ist, dann weiß ich es halt auch nicht. Natürlich bin ich auch politisch und natürlich möchte ich auch etwas ausdrücken mit diesen Sendungen. Aber ich möchte nicht erziehen, sondern ich möchte Perspektiven geben, ja. Und wenn ich jetzt eine Sendung über E-Roller und über die Perspektive von blinden Menschen dazu mache, dann mache ich natürlich auch eine Lobby-Sendung für uns, weil sonst macht's ja keiner. Das mache ich natürlich schon. Und ich mache da natürlich auch einen betroffenen Funk draus, letztendlich. Aber ich möchte nicht erziehen. Ich möchte niemanden konkret auffordern, so oder so zu sein oder so oder so zu handeln, sondern ich möchte Missstände aufzeigen. Ich möchte Dinge aufzeigen, die sind, wie sie eben sind. Und dann möchte ich die Menschen damit eigentlich zum Nachdenken anregen, ob das so richtig ist, wie es ist oder nicht. Oder ob man da was dran tun könnte. Das ist das, was ich will.
1: Okay, also dann muss ich jetzt auch noch was sagen. Normalerweise. Oh ja. Es ist so, ich bin ein sehr politischer Mensch. Ich bin nun wirklich ein sehr politischer Mensch. Aber ich habe in Marburg hier bei diesem Sender erlebt, wie man sich das kaputt machen kann. Also Dogmatismus ohne Ende. Weil wir sind links, wir sind gut. In einer Weise, die, das muss doch jeder wissen, und unser Staat ist faschistisch und bla bla bla. Also dieses, ne, der Staat, der gleichzeitig den gesamten Rundfunkbetrieb finanziert, der gleichzeitig sozusagen auch sozusagen die Technik zur Verfügung stellt, ist ja gut und schön, aber ein faschistischer Staat hätte das nicht getan. Selbst wenn ich diesen Staat massiv kritisiere, und das tue ich durchaus, würde ich nie so weit gehen, oder noch nicht so weit gehen, sowas zu sagen. Und das ist, für mich ist es so, wenn der Dogmatismus einfach dadurch einschlägt, dass immer wieder in bestimmte Gehirne hineingehämmert wird, wie unsere Sendung hier in Marburg, Klärwerk, das Magazin für militanten Pazifismus, und ähnliche Dinge, dann denke ich manchmal, wer hat euch auf die Menschheit losgelassen?
0: Was ist ein militanter Pazifismus?
1: Ja.
0: Ja, ist mir jetzt gerade so.
1: Kannst du, da kriegst du Anleitungen zum Molotow-Cocktails bauen.
3: Ah, das ist
0: okay.
3: Pazifismus.
0: Ja, das ist Pazifismus. Gut, wenn man die baut. Da, ja, nee, ich wollte nur wissen, ob ich es richtig verstanden habe.
3: Das ist kein Pazifismus.
1: Ja, das ist richtig.
0: Okay.
1: Ich bin der Meinung, man sollte unbedingt politisch sein. Aber man sollte meiner Meinung nach, deshalb habe ich das gefragt mit dem Erziehen, so politisch sein, dass man vielleicht Menschen schafft zu überzeugen, da abzuholen, wo sie sind, oder wie man das so schön sagt,
0: ja.
1: Oder wie auch immer.
0: Das meinte ich, ja.
1: Wenn es so klingt, und bei manchen, die ich hier in Marburg erlebt habe, klingt es so, dass sie einfach die Weisheit mit Löffeln gefressen haben, dann wird's schwierig, glaube ich, auch für ganz viele Leute.
2: Ich möchte trotzdem nochmal anmerken, also das finde ich jetzt wirklich problematisch, weil wir diskutieren eigentlich oder reden eigentlich über was anderes, aber ich finde, damit die Linke in Deutschland zu charakterisieren, dass man eine zu Recht, finde ich, kritisierte, blöde Erfahrung mit einem Sender gemacht hat, schwierig.
1: Tue ich nicht.
2: Ich weiß, Jens, du hast schon darüber hinaus auch gesprochen gerade. Du hast zwar gesagt, dass du das in Marburg erfahren hast, aber dass das so eine Art ist, wie sie da gemacht wird, die nicht nur dort ist. Das klang schon durch. Und da möchte ich nochmal einen Stab für brechen. Da kann ich nur allen Leuten empfehlen, hört euch unterschiedliche freie Radios in Deutschland an. Es gibt sie und die sind sehr, sehr unterschiedlich. Ich habe ja vorhin selber auch deswegen gesagt, es gibt da Leute, die haben Tendenzen, genau von dem Dogmatismus, den ich nicht bestreite, wie du ihn beschrieben hast, Jens. Aber bitte, bitte, Leute, seid alle vorsichtig, die Linke unter so ein ähnliches Urteil zu stellen, wogegen wir uns auch immer wehren. Mehr wollte ich jetzt da aber nicht zu sagen.
1: Ja, aber der Punkt, wir reden ja eigentlich über freie Radios oder über politische oder nicht politische Radios, und unter anderem auch über den Unterschied. Deshalb habe ich das auch nochmal aufgebracht, weil Ich habe ja angefangen, dass ich gesagt habe, warum haben zum Beispiel die Seesender heute immer noch einen Kultstatus? Und was ich glaube ist, sie haben etwas getan, ich finde das bedenklich durchaus, aber sie haben das getan, was ich sonst auch von Propaganda kenne, nämlich die heile Welt ins Haus gebracht. Ja, also den Versuch, du musst dich um nichts kümmern, wir sind total unpolitisch, das als Werbung für den Sender, finde ich schwierig, aber jedenfalls, ne, und bis heute sind sie totaler Kult. Und auf der anderen Seite hast du eben eine vielfältige Kultur, wie du es eben gesagt hast, von freien Radios, wo man das Gefühl hat, eine solche Massenbasis, wie das die großen kommerziellen Seesender und Piraten hatten, haben sie nur, da allerdings dann wohl schon, in den Gebieten auf die Beine gestellt, wo es um Atomkraftwerke ging. Also Radio Verz Sessenheim, Radio Dreieckland, ja, solche Dinge. Was sagst du, Christian?
2: Wendland, ja.
1: Wendland, ja.
2: Brockdorf hat Christian gesagt.
3: Wendland oder sowas.
2: Ja, genau. Kreis Wendland.
1: Mhm, genau.
2: Ja, das stimmt. Das,
0: aber
2: das
0: Jens, ist es nicht...
2: Ja.
0: Oh, ja, Rainer, komm.
2: Nee, sag, nein, Raphael, sag.
0: Ist es nicht, dass da auch irgendwo die... Das, was du jetzt gerade gesagt hast, ist es nicht letztendlich auch der irgendwie Radiokultur technisch entlastende Aspekt gewesen, dass es da plötzlich Radios gab, die, ich nenne das mal in Anführungszeichen, ist nicht meine private Meinung, erfrischend unpolitisch waren und leicht daherkamen.
1: Ja.
0: Ja. Ja, es hat nun beides, es gibt zwei Seiten von dieser Medaille und ich sag mal, diese Seesender oder vielleicht auch die freien Radios hier in Deutschland, vielleicht auch in den 80ern nachher, unsere Privatradios, die wir gekriegt haben, die ich jetzt nicht favorisieren möchte, das sage ich gar nicht, aber haben sie nicht letztendlich irgendeine Art von, nenne ich es Erleichterung, ich bin jetzt nicht so ganz sicher, aber ich möchte mal sagen, sie haben schon was, einen neuen Aspekt reingebracht, der die ARD als traditionell konservative Sender durchaus auch veranlasst hat, sich einen Ruck zu geben. Wo wir da heute hingekommen sind, das möchte ich jetzt nicht durchweg positiv bewerten, da bin ich eher auch kritisch, aber letztendlich hat es mal einen Anstoß gegeben.
3: Naja, das war ja eigentlich überall so. Die Seesender haben es geschafft, letztendlich nach ihrem Sterben in den 70er Jahren, dass BBC Radio 1 und Hilversum 3 und sowas hochkamen. Und wir hatten dann in den 80ern den Privatrundfunk, der anfangs ja auch noch ganz erfrischend anders war.
0: Durchaus.
3: Und inzwischen hat sich das alles so dermaßen angeglichen, dass es eigentlich keinen Spaß mehr macht, weder die ARD noch die Öffentlich-Rechtlichen mal so länger als, was weiß ich, 2 Stunden am Stück zu hören. Es gibt Ausnahmen sicherlich, bei den Öffentlich-Rechtlichen mehr als bei den Privaten. Aber allein schon die Musikrotation ist ja mitunter sehr eigenartig. Also
0: die Öffentlich-Rechtlichen sind den Trend leider mitgegangen. Ne? Das,
3: ja,
0: muss man
3: eben
0: halt einfach
2: das
0: sagen.
2: Ist, ja. Das ist, ja, und das ist leider auch überhaupt nicht überraschend. Das ist ja das Schlimme. Also die Musikauswahl meine ich jetzt, im Gegensatz zu Urfunk. Da kann es wirklich passieren, dass du sehr unterschiedliche Lieder hörst.
3: Ja.
2: Um hier mal eigene.
0: Erfrischend unterschiedlich, ne?
2: Ja. Und ich stimme dir vollkommen zu, Jens. Es ist vollkommen richtig, dass die Basis der linken und teilweise sehr dogmatischen Radios in Deutschland immer da größer war, wo sie eingebunden waren. Also bei Radio, auch Radiosendungen in Wackersdorf. Die hatten eine unheimliche Furore rund um das ganze WAA-Gelände. Im Wendland hatten sie das. Und interessanterweise auch die Piratenradios, die mit Hausbesetzung zu tun hatten in Hamburg, die wurden sehr viel gehört von Leuten. Ne? Andererseits waren das... ja, genau, das war ein Demonstrationsradio und da waren auch teilweise Leute bei, wo ich dachte, ja, wenn ihr natürlich von Haut die Bullen platt wie Stullen nur redet, das finde ich jetzt auch nicht so prickelnd. Andererseits haben sie in Hamburg auch sehr herbe Erfahrungen machen müssen. Nur das ist genau das, wo es in Deutschland, glaube ich, schon immer daran gekrankt hat. Ne? Auf der einen Seite gab es die Leute, die, es muss doch auch mal gemütlich und unterhaltsam sein, propagieren und dann das am liebsten den ganzen Tag haben wollen. Und auf der anderen Seite Leute, die den hochwertigen politischen und kulturellen Kommentar hochheben, hat man ja am DDR-Rundfunk auch gemerkt, wie tragisch das enden kann.
1: Das Problem ist nur, dass diese letztgenannten Leute, ich fände es dann gut, wenn sie dann tatsächlich politisch hochwertige Kommentare machen. Das ist dann manchmal erschreckend wenig Faktenwissen dahinter. Und das habe ich zum Beispiel hier in Marburg erlebt. Das habe ich auch bei ein paar wenigen anderen Sendern erlebt, weil ich glaube, dass es zwar Tribunale gibt oder gab, wie du sagtest, Reinhard, der Begriff war mir gar nicht eingefallen, aber wenig Qualitätskontrolle, weil das oft mit Zensur in Verbindung gebracht wird. Und da sind wir ja auch ganz anders drauf.
2: Das stimmt, vielleicht mal als Einwurf. Radio Dreieckland hat da tragische Erfahrungen machen müssen, als die damaligen sehr brutalen, tatsächlich im Studio demonstrativ biertrinkenden Heavy-Metal-Fans eine Bühne gegeben haben, um Radiosendungen zu machen, weil sie das unheimlich cool fanden, sich dabei Leute auszuwählen, die dann tatsächlich, also in ekelhaftester Weise, Frauen beschimpft haben und auch Frauen, die in dem Radio ja die Herrschaft hätten und die müssten wir ihnen eigentlich mal wegnehmen. Und ich sage jetzt nicht alles, was die an Schimpfworten gesagt haben, aber es gab daraufhin eine ganz große Streitdebatte bei Radio Dreieckland, die auch live übertragen wurde und die ich denen hoch angerechnet habe, wo gesagt wurde, also wir müssen uns Statuten schaffen, wo wir sowas ausschließen. Und das fand ich dann, das hat sich nämlich auch ausgeufert auf die Internationalismus-Redaktion, die auch teilweise, zum Beispiel mit dem von dir zitierten Begriff faschistisch, manchmal sehr fahrlässig umgehen, weil das ist inflationär, wenn man alles als faschistisch bezeichnet und dann daran glaubt, dass das schon ausreicht. Das tut es nicht. Und Fakten, das ist sowieso so ein Problem. Da hören die meisten Leute ja eh weg, wenn du da ein bisschen mehr Zeit für aufwenden musst. Ist leider so.
1: Ich kürze das hier mal kurz ab.
2: Ja.
1: Wir können da noch lange drüber sprechen.
2: Aber
1: ich sehe schon, unsere Sendung ist auch tatsächlich ganz anders geworden, als ich sie ursprünglich geplant hatte. Das ist ganz klar so. Wir spielen jetzt noch ein Stückchen Musik und dann mache ich, weil wir bei diesem Thema gerade sind, einen Ausschnitt unkommentiert. Ich spiele ihn nicht vollständig, er ist viel zu lang. Einen Ausschnitt aus dem Radio Hafenstraße, im Hafenstraßenradio in Hamburg, aus der Hausbesetzer-Szene aus dem Jahr 1987. Zur Verfügung gestellt von Andreas Donau. Vielen herzlichen Dank. Und einen Ausschnitt spielen wir draus, aber nicht vollständig.

0: Berliner Hafenstraße auf 96,8 und jetzt ist hier noch ein Schreiben, das wir gekriegt haben, an den regierenden Bürgermeister der Stadt Hamburg von der psychosozialen Arbeitsgemeinschaft Eilbek. Betrifft weiteres Vorgehen bezüglich der Hamburger Hafenstraße. Sehr geehrter Herr Bürgermeister, sehr geehrte Damen und Herren, die Teilnehmer der heute und morgen stattfindenden Klausurtagung der psychosozialen Arbeitsgemeinschaft Eilbek sind sehr besorgt über die weitere Entwicklung hinsichtlich der Hafenstraße. Nachdem die beiderseitigen Standpunkte eine erneute, konträre Entwicklung genommen haben, ist jetzt besondere Umsicht und Besonnenheit aller Beteiligter geboten. Wir, das sind in der Region Wandsbek-Eilbek in psychosozialen Institutionen und Einrichtungen tätige Krankenschwestern und Pfleger, Psychologen, Beschäftigungstherapeuten, Ärzte und Sozialarbeiter, versuchen in unserer täglichen Arbeit, wie auch während dieser Tagung, Menschen aus den unterschiedlichsten Zusammenhängen Hilfe bei der Erlangung von Lebensräumen zu geben. Es sind Lebensräume gemeint, die vielleicht nicht immer oder in vollem Umfang den bürgerlichen Konventionen entsprechen, den Betroffenen jedoch ein Leben nach ihrem Vermögen, nach ihren Vorstellungen und nach der ihnen zustehenden Menschenwürde in dieser Gesellschaft ermöglichen können. Sehr geehrter Herr Bürgermeister, was die Möglichkeiten alternativen Lebens und Wohnens in der Hafenstraße anbetrifft, befanden und befinden Sie sich eindeutig am längeren Hebel. Wir bitten Sie, dem vielfachen Drängen, diesen Hebel nun zu benutzen, zu widerstehen und den Bewohnerinnen und Bewohnern der Hafenstraße ein Wohnrecht dort offen zu halten. Damit könnte der Kreislauf sinnloser Gewalt wie Ihre Androhung hier wie da zumindest unterbrochen werden. Der Staat und die vielbeschworene Rechtsstaatlichkeit wäre hierdurch nicht gefährdet, sondern würde ein Maß an moralischer Autorität und Sympathie zurückgewinnen. Folgt dann die Liste mit den Unterschriften.
1: I'm trying to get out of here. Well, you sure ain't got it in here.
0: Radio Hafenstraße, ich lese jetzt mal den Beitrag der Hafenstraße, der hier unten auf der Kundgebung gehalten worden ist, vor. Zur Situation der Demo, was sie verhindern wollen. Der massenhaft sichtbare Beweis, dass ihre Politik der Räumung als Ergebnis der gescheiterten friedlichen Lösung nicht uns, sondern sie weiter isoliert hat. Für uns ist das jetzt schon klar. Wir werden mit Spenden aller Art überflutet. Es kommen täglich mehr Menschen, die in dieser total angespannten Situation in den Hafen kommen, die die Diskussion weiter mitführen wollen, die mit uns zum Handeln kommen wollen, für das, was weiterhin unser Ziel ist, Hafenstraße bleibt. Es ist jetzt noch nicht der Zeitpunkt, die Ereignisse der letzten Tage umfassend zu analysieren. Wir waren bis diesen Dienstag bis zu dem uns Möglichen gegangen, um Donani die Möglichkeit zu geben, den Vertrag in der Bürgerschaft durchzubringen. Wohl noch nie vorher ist in Stunden von Dienstagnachmittag bis zum Abend deutlich geworden, dass es nur einen Weg gibt, das Räumungsinteresse zu brechen. Durch unseren vereinigten Druck, sie schlussendlich zu zwingen. Wir sagen als Resultat der Ereignisse der letzten Tage, wir haben gute Chancen. Was Sion anbetrifft, ist I don't care anymore nicht angesagt. Heute ist das Fußballspiel HSV gegen Werder Bremen und es ist bekannt, diese alte Geschichte mit den HSV-Fans, mit den Werder-Fans, mit den Faschos dabei, und deswegen rufen wir dazu auf, dass heute Nachmittag und heute Abend möglichst viele Leute hierher kommen bei den Häusern, um gegen Faschos hier Wache zu machen. Wir nehmen das ziemlich ernst, dass die das wagen könnten, da aufzulaufen oder rumzuprovozieren, und das gleiche betrifft die kommende Nacht und den kommenden Morgen wie im Fischmarkt. Es wäre einfach total gut, wenn wir ganz viele Leute sind.
2: Und wir wollen jetzt nochmal eine Stellungnahme von der Hans-Böckler-Stipendiaten an der Hochschule für Wirtschaft und Politik. Und zwar folgendes. Gewalt als Form politischer Auseinandersetzung lehnen wir als Gewerkschafter grundsätzlich ab. Eine militärische Auseinandersetzung um die Häuser in der Hafenstraße darf es nicht geben. Nichtsdestotrotz sehen wir die mögliche Eskalation der Gewalt, die bei einer Räumung der Hafenstraße entstehen könnte, nicht von den Bewohnern als gewollt an, sondern als Ergebnis der jahrelangen Hinhaltetechnik der verantwortlichen Politiker. Wir sind der Meinung, dass gerade jetzt eine Isolierung der Hafenstraßenbewohner gewalttätige Auseinandersetzungen provoziert. Wir lehnen militante Auseinandersetzungen ab, werden aber weiterhin für die Realisierung des Projekts Hafenstraße kämpfen. Dies fordern schon unsere gewerkschaftliches Selbstverständnis von Solidarität mit unserer Gesellschaft. Wir sehen den Versuch der Räumung der Hafenstraße als Teil eines politischen Konzepts, das darauf abzielt, die aus der Zweidrittelgesellschaft resultierenden Konflikte in die Ghettos der Vorstädte abzudrängen. Oder, wie es ein Bewohner der Hafenstraße formulierte, es ist ihm lieber ein Arbeitsloser, hängt sich selber auf, als Transparente aus dem Fenster. Uns als Gewerkschafter kann das nicht lieber sein. Wir wollen eine Auseinandersetzung um die Konflikte, die das nur zurzeit herrschende konservative Gesellschaftskonzept mit sich bringt. Wenn der gesellschaftliche Reichtum einem Drittel unserer Gesellschaft völlig vorenthalten wird, wenn mit diesem Drittel keinerlei Dialog geführt wird, ist eine weitere Eskalation der Gewalt vorherbestimmt. Genau hier tragen wir als Gewerkschafter Verantwortung. Wir müssen dafür sorgen, dass für alle, auch für Minderheiten, die es in dieser Gesellschaft gibt, vernünftige Arbeits- und Lebensräume zur Verfügung gestellt werden. Die Qualität einer Demokratie misst sich auch daran, wie sie mit ihrer Minderheit umgeht. Wir fordern: Beteiligt euch an den Solidarhafenstraße. Schluss mit der Ausgabe.

Nacht hier zu bleiben, hier die Wachen zu machen an den Barrikaden. Wir brauchen Leute, die organisiert sind und die in der Lage sind, gut auf diese Provokationen oder Angriffe zu antworten.

0: Ja, wir haben nochmal die Durchsage, dass heute das Fußballspiel HSV gegen Werder Bremen ist und wir rechnen deswegen damit, dass hier Nazis und andere Leute, die uns angreifen oder provozieren wollen, auflaufen. Es ist deshalb notwendig, dass möglichst viele Leute hierher kommen, die ruhig und besonnen sind, um an den Barrikaden Wache zu machen. Und zwar auch die ganze Nacht durch, weil am Sonntagmorgen...
1: Hafenstraße.
2: Was immer sie gesagt
1: hat. Hat Bianca gesagt, jetzt reicht's.
2: Ja, ich denke auch.
3: Fand das
2: ja.
3: Halt auch. Sie hat, sie hat Friedrich Merz zitiert.
1: Ich hatte zu Bianca, wir hatten darüber gesprochen. Und sie sagte, ja, warum denn nur die Hälfte von der Sendung spielen? Und da habe ich gesagt, Leute, es wird immer schwieriger, erstens die zu verstehen. Und
2: es ist halt auch ein bisschen arg balanced. Also ich sag mal, ja, ist ein bisschen, kann man als Schlaglicht reinbringen, aber es ist schon ein bisschen
1: schwierig. Wir sprechen,
3: können wir was von mitnehmen.
1: Ja.

0: Last Song Together von Neil Sedaka. Und wir sprechen noch mal kurz über diesen Hafenstraßenausschnitt. Es kam sofort, als das zu Ende war, wurde sofort gesprochen. Versuchen wir das jetzt noch mal, Rainer, deine Einordnung. Du hattest es eben so ein bisschen versucht.
1: Also für mich ist Hafenstraße ein, ich habe ganz viele Hörbeispiele von denen auch. Auf der einen Seite ist es tatsächlich rein technisch, sage ich jetzt mal, ganz anstrengend, das zu hören, weil wenn ich eine Botschaft verstehen will und es wird in ein Mikrofon zu laut und zu übersteuert gesprochen, dann fehlt mir ein Teil der Botschaft. Und der Glaube daran, dass wirklich jemand Wert darauf legt, dass diese Botschaft verstanden wird. Das sage ich jetzt mal so, als Techniker und auch als Denker. Dann kommt dazu, dass da unheimlich oft Störgeräusche sind wegen der Mitschnitte, die gemacht wurden, weil die das in dem Bereich gemacht haben, wo der Sender dann auch störte zum Teil. Und als drittes finde ich tatsächlich so, man hört den Leuten natürlich an, dass sie unter einem Druck standen, der in Hamburg, was die Bewegung Hafenstraße betrifft, sehr, sehr stark durch Eskalation auf allen Seiten, aber tatsächlich auch sehr stark durch den Hamburger Senat, ja, mit hervorgerufen stattfand. Und je plakativer, desto weniger kamen die damit, glaube ich, auch dann tatsächlich an, leider.
0: Das denke ich auch. Und wir haben auch gehört, also wir haben nur die knappe erste Hälfte gehört. Und es wurde zunehmend zerfahrener und es wurde auch zunehmend radikaler. Also während die erste Erklärung, die Sie da verlesen haben, fand ich richtig gut, die zweite auch noch. Und es wird aber mit der Zeit echt schwieriger, so hatte ich den Eindruck. Also man muss auch dazu sagen, als ich das gehört habe, ne, so war das auch nochmal so ein, ich kannte diesen Mitschnitt nicht. Ja, das war nochmal so ein, wie kommt es rüber?
1: Also ich würde sagen, von wegen radikal, ich würde sagen plakativer und dogmatischer. Weil radikal im Sinne von an die Wurzel gehen, das ist auch einer dieser Begriffe, an denen ich gerne immer noch festhalte. Mhm. Aber ich weiß, was du meinst, Jens. Da bin ich ganz bei dir. Weil so überzeugt man Leute nicht, indem man nur noch Sprechblasen absondert.
2: Ja. Ich glaube, es ist auch...
0: Genau, Raphael.
2: Ja, ich glaube, es ist auch sehr schwierig, wenn wir jetzt Radio Hafenstraße als Radiosender sehen. Das waren ja Leute, die... Naja, ich sag mal, mit dem Druck, unter dem sie standen, ihre Botschaften raushauen wollten. Ja. Und genauso ist ihnen das halt auch misslungen, wie immer man das jetzt bezeichnen möchte. Ich will das auch gar nicht werten. Aber am Ende des Tages ist es halt tatsächlich so, dass sie in diesem Sender ein Ventil hatten, dass sie natürlich reichlich genutzt haben und dass sie relativ unkontrolliert genutzt haben. Und deswegen hat es natürlich auch diese Entwicklung vom anfänglichen, recht geordneten Vorlesung von Dokumenten gegeben bis hin, Erklärungen gegeben bis hin nachher zu durchaus immer radikaler werdenden Äußerungen. Und ich glaube, das ist einfach der Tatsache geschuldet, dass das völlig unkontrolliert vonstatten gegangen ist. Die haben einfach ihren Sender gehabt und den haben sie benutzt und eine redaktionelle Kontrolle hat es nicht gegeben. Unter dem Druck dieser Tatsachen, die da waren, ja, oder relativ wenig, und dann ist das eben so passiert.
1: Ich hätte nicht gedacht, dass ich so schnell dann doch auf Jensens Seite wieder bin, in Anführungsstrichen. Wir sind ja gar nicht auf verschiedenen Seiten.
3: Nee.
1: Das stimmt nicht ganz, Raphael. Die Hafenstraße-Leute hatten eine sehr rigide Redaktion, was über den Sender gesagt wird. Du musstest denen das Flugblatt.
2: Ich kenne die Hintergründe nicht.
1: Du musstest denen die Flugblätter vorlegen. Und wenn die denen nicht gepasst haben, dann kamst du nicht ans Mikro.
0: Es war völlig egal, wie du klangst, offensichtlich, aber inhaltlich.
1: Es musste
2: inhaltlich muss passen.
1: Wenn die Slogans passten, und das ist leider das Tragische, was ich eben vorhin auch mal versucht habe, oder wo wir auch drüber gesprochen haben, wo sich Polarisierungen in Deutschland gebildet haben an Punkten, an denen vielleicht Leute viel besser getan hätten, zusammenzukommen. Das haben die freien Radios aus der Kategorie besser geschafft, die eingebunden waren in lokale Projekte. Ne? Ja. Und egal von wo dann da die Leute hinkamen, das war ein ganz anderer Brockdorf, Wendland, WAA in Bayern und so. Ne?
2: Das Oder, ist ja bei uns zum Beispiel auch...
1: Genau,
2: Aachen. Das ist ja bei uns im... Genau, ja, Radio Aachen auch. Das ist bei uns im Bürgerfunk zum Beispiel auch so, weil wir dann halt Leute von uns aus hinschicken, die vorher halt auch gebrieft werden oder was heißt gebrieft werden? Die werden ja nicht auf Richtung getrimmt, sondern die werden halt einfach mit dem Problem konfrontiert und gehen dahin und berichten von dort. Das heißt also, sie nehmen dann schon wieder die Rolle des Journalisten ein und sind nicht diejenigen, die selbst aktiv an der ganzen Szene beteiligt sind. Und das macht's, glaube ich, ein bisschen entspannter dann auch.
0: Liebe Hörerinnen und Hörer, wir hatten eigentlich vorgehabt, eine Sendung zu machen. 50 Jahre Abschied von den Seesendern. Was hatten diese Sender und was ist daraus geworden? Warum hatten sie, was sie hatten? Wir haben uns entwickelt zu einer sehr interessanten, spannenden Radiodebatte und verschiedenen Perspektiven. Ich bin da nicht traurig drum. Ich wollte es nur mal sagen für alle die, die vielleicht was anderes erwartet haben. Ich hatte auch was anderes erwartet. Insofern bin ich genau da, wo ihr auch seid. Ich habe hier noch ein Stück liegen. Christian hat mich eben nochmal darauf hingewiesen. Ich hätte es nämlich beinahe vergessen, das hierzu wahrscheinlich passt. Ich habe es mir selber noch gar nicht angehört. Mit den drei
1: Tornados. Darf ich dir vorher noch kurz, darf ich dir noch gerade in die Moderation fahren, um dir was Tröstliches zu sagen, Jens? Ja. Wir haben jetzt mehr Hörerinnen und Hörer als um 20 Uhr.
0: Naja.
2: Wow.
0: Das ist ja schön. Also,
1: ne, das finde ich toll.
0: Wir können uns gleich mal über die Zahl unterhalten. Jedenfalls spiele ich die drei Tornados, Christian. Willst du zum Umfeld was sagen oder muss man das nicht oder?
3: Naja, es ist, ich würde mal sagen, es ist mehr eine Satire vielleicht auch auf das Radio, also zumindest kam es für mich so an, dieses Radio Radikal von den drei Tornados gab es, soweit ich weiß, nicht in echt. Und sie haben, glaube ich, hier etwas reingepackt in diesen Ausschnitt zumindest, wie sich das wahrscheinlich der Otto-Normalhörer vorstellt, wie linksalternatives Radio zu klingen hat. Ich weiß nicht, wie es wirklich, ich meine, die drei Tornados waren eine Gruppe, die ich selber relativ wenig gehört habe, weil sie auch relativ wenig im öffentlich-rechtlichen Rundfunk, der damals ja der einzige war, den es gab, präsent waren. Wahrscheinlich mit gutem Grund. Aber ich fand das eigentlich ganz witzig, was sie da gemacht haben. Und Rainer ist, glaube ich, da etwas mehr drin. Der kann da vielleicht auch noch was dazu sagen.
1: Nur ganz kurz, gerne. Die drei Tornados wurden in der linksalternativen Szene sehr angefeindet, weil sie kein Tabu, keine Tabus kannten, auch die linke Szene zu kritisieren. Das hat immer wieder dazu geführt, dass es sogar in autonomen Zentren in der Bundesrepublik Deutschland von den drei Tornados keine Auftritte gab. Auf der anderen Seite haben sie es ja aber auch geschafft, die Kölner Obrigkeit im Kirchenbereich gegen sich aufzubringen, weil sie angeblich die biblische Geschichte der Jungfrauenbefruchtung in Frage gestellt hätten und sowas. Ne? Oder nee, haben. Das haben sie getan, da wurden sie für angezeigt. Aber mit der Klage ist das bischöfliche Vikariat in Köln nicht durchgekommen. Aber die waren von vielen nicht gelitten, weil sie kein Blatt vom Mund genommen haben.
0: Fand okay, mal gucken, wie sie klingen, die drei Tornados mit Radio Radikal.
4: Hier ist die Arbeitsgemeinschaft der illegalen Rundfunkanstalten Deutschlands. Angeschlossen sind Radio Wellenbrecher Konstanz, Radio Dreieckland Fessenheim, Radio Wahnsinn Köln, Radio Zebra Bremen, Radio Klabautermann Hamburg, Radio Brockdorf, Radio Freies Wendland Gorleben, Radio Kebab Berlin, Radio Eulenspiegel Braunschweig, Radio Blinde Eule Münster, Radio Popolare Milano mit allen angeschossenen Unfuganstalten Europas, sowie Radio Radikal auf dem Bodensee. 14:30 Uhr. Guten Tag, meine Damen und Herren. Guten Morgen, liebe Freaks. Hier ist wieder der fröhliche Wecker von Radio Radikal. Zunächst mal für alle zum Wachwerden ein paar Takte Musik.

0: Danke, das reicht. Hier ist immer noch euer lieber Klaus Elvis von Radio Radikal, jetzt mit den Nachrichten.
1: Bonn. Die gestrige Abstimmung über die Vertrauensfrage im Bundestag wurde vom Bundeskanzler als voller Erfolg gewertet. Von 62 Millionen Bundesbürgern stimmten 269 für den Kanzler. Berlin. In den frühen Morgenstunden wurde das Rathaus Schöneberg von Instandbesetzern seiner neuen Bestimmung übergeben. Das hat mal wieder hingehauen, das war schon lange fällig. Deshalb gibt's heute Abend für alle, die dabei gewesen sind, ein flottes Fest im Ratskeller unter dem Motto After Action Satisfaction. Nürnberg. Bayerische Polizeieinheiten verfolgten heute einen militanten Demonstranten, der eine Schaufensterscheibe bei McDonald's eingeworfen haben soll. Wie Justizminister Hillermeyer mitteilte, soll es sich bei dem Gewalttäter um den 3-jährigen Olaf S. handeln, der den Spezialfahndern auf seinem Dreirad entkam. Die bayerische Polizei nahm daraufhin 372 Mitglieder des katholischen Kindergartens St. Matthäi fest. Justizminister Hillermeyer dazu: Irgendwo muss der Bengel ja stecken. Das waren die Nachrichten, nun unser Verkehrshinweis. Achtung Radfahrer, auf dem Radweg 207 von Garmisch-Partenkirchen nach Rosenheim kommt Ihnen in Richtung Rosenheim auf Ihrer Fahrbahn ein Tandem entgegen. Bitte fahren Sie äußerst rechts und überholen Sie nicht. Wir melden uns, wenn die Gefahr vorüber ist. Und hier noch eine Suchmeldung der Deutschen Roten Hilfe. Harry vom Metallkollektiv Komet, zurzeit unterwegs auf dem Peloponnes mit einem orangefarbenen Rucksack. Harry, du sollst bitte sofort nach Hause kommen. Du hast den 17er Schlüssel mitgenommen.
2: Ja, hallo, liebe Freunde draußen an den Geräten. Ich bekomme hier gerade noch eine ganz aktuelle Warnung an die Piratensender aller Weltmeere. Hier in der Nähe wurde, wie soeben gemeldet, ein feindliches Polizei-U-Boot gesichtet.
3: Liga, Liga, scheißegal. 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
4: Okay, ich glaube, das war's. Radio Radikal.
5: Ja, das war's.
4: Sehr schön. Sehr schön. Ich muss jetzt ein bisschen drücken. Jeroen ist zurückgekommen. Ja. Jeroen?
6: Ja.
7: Hallo?
4: Hallo, hallo.
5: Hey, wieder ganz links.
4: Genau. Was ist der Grund für deine Rückkehr? Was wolltest du uns erzählen?
7: Ich dachte, ich komme nochmal einfach rein und ich hatte nicht etwas Spezielles, aber ich dachte, ich bin jetzt wieder oben und ich dachte, ich komme mal noch dazu.
4: Okay.
5: Ja.
4: Gut. Dann schön. Spielen wir jetzt ein.
7: Ich hatte euch noch eine Mail geschickt auch.
4: Ich habe es gesehen, aber die kriege ich nicht mehr übersetzt in dieser kurzen Zeit. Also, dir hat jedenfalls die Reklamespotjes von Rainer sehr gut gefallen.
5: Ja, das war doch so.
7: Und es gibt einen DJ, der das jetzt immer macht und jetzt vermute ich, dass ich weiß, wie er daran gekommen ist, aber er ist erst Ende der 90er angefangen im Radio, Gerard Ekdom.
4: Ja.
7: Aber okay, das war, glaube ich, in den 80er der Spot, der mit dem Smoke.
4: Ja, das hat Rainer in den 80ern gemacht. Ja. Mhm. Gut, spielen wir ein bisschen was.

0: 10 vor 12 meine ich natürlich. Und das
1: noch
0: war...
1: haben wir nicht umgestellt.
0: Nee, das war Peter Gosling und Peace. Vielen Dank, lieber Jeroen, weil das hatte ich nicht auf dem Schirm, wie das Ding tatsächlich heißt. Ja, das heißt, wir sind jetzt so ziemlich am Ende dieser Sendung. ich spiele noch ein Stück Musik, dann verabschieden wir uns. Nämlich, weil es eben mal erwähnt worden ist, das Lied, das die Veronika Top 40, was ihr Intro war. Sid Raymond und Blue Tango.

0: Aufnahme.
1: Vielen Dank fürs Zuhören, sagen Jens Bertrams,
2: Raphael Netolitzki,
3: Rainer Damerius und
0: Christian Spremberg.
3: Und wir danken von uns.
1: Ja, Jürgen Blucher.
3: Und wir danken uns und dir, Jens, dass du mit uns diese tolle Sendung gemacht hast.
1: Wir hören auf mit Man of Action. Ihr wolltet es hören. Wir hören es nicht ganz, dafür fast zweimal. Bis dann. Tschüss.

So, ich hatte mich eben vertan. Das heißt, wir haben noch so 20, 30 Sekunden und ich wollte nur sagen, das war Man of Action. Das war die Erkennungsmelodie von Radio Nordsee. Und so endete Radio Nordsee am 31. August 1974 um 20 Uhr. Und wir spielen heute mal ausnahmsweise nicht das Veronika-Ende. Damit haben wir angefangen in Übersetzung. Hier kommt das Ende von Nordsee. Gute Nacht. Ach so, ihr könnt noch zuhören. Ab 0 Uhr gibt es ein Feature von mir. 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Von 0 bis 2 Uhr. Ein Feature von vor 20 Jahren. Gute Nacht.

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The Police und die Dire Straits. Ein Werk von Go Home Productions. I Can't Stand Sultans of Swing. So hieß der Mashup und damit hallo und herzlich willkommen zu einer neuen Ausgabe von Raving Rock, eurer Musikshow der besonderen Art. Auch heute wieder Musikwünsche, Musiktipps und Neuvorstellungen. Und wir verraten euch heute, wie eine neue Band einen erfolgreichen Zweitsong ganz nach oben bringen kann und vor allem, wie sie es auch nicht macht. Da gibt es ein paar schöne Beispiele. Ich habe gesagt, wir haben auch Musikwünsche. Hier haben wir einen von dem Daniel an der Wasserkuppe. Er schreibt mir, hi, ich wünsche mir Elvis Presley, Blue Sweet Shoes, aber nicht im Original. Nein, wir spielen hier keine Originale, sondern, es sei denn, es sind Neuvorstellungen, sondern vom Cirque du Soleil mit zwei Schlagzeugen sogar. Also, sind ja live besonders gut. Keine Ahnung, ob das passt oder nicht, geht auch voll ab. Yeah, spielen wir doch. Danke, Daniel. Wenn auch immer dabei sein wollt, ich sag's euch später, wie ihr euch beteiligen könnt. An Raving Rock, viel Spaß.

Irgendwas läuft da doch. I know there's something going on. Von Frida. ABBA, kennen wir doch. Ja, war bei ABBA mit dabei. Und ich kann euch nicht sagen, was da läuft, aber ich sage euch, wer zu den Drums gelaufen ist und hier das Schlagzeug gespielt hat. Und damit war das ein Geheimtipp, nämlich kein geringer als, ich sage nur, In the Air Tonight, Phil Collins. Ja, Phil Collins war hier an den Drums und ich glaube, wir haben es ganz gut rausgehört. Das ging schon richtig gut ab. Und wenn wir schon mal bei Geheimtipps sind, gibt's noch einen. Ihr kennt doch Glenn Hughes. Das ist der ehemalige Bassist von Deep Purple und Sänger von Black Sabbath. Und vielleicht kennt ihr auch Mark Storage. Das ist der ehemalige Frontman und Songwriter der Schweizer Hardrockband Krokus. Und die haben 1994 was zusammen aufgenommen. Manfred Erlots Amen hieß dieses Album. Und das Stückchen heißt Make My Day. Ein Geheimtipp, denn ich glaube, das kennt ihr noch nicht. Auf jeden Fall eine wunderbare Nummer. Hier bei uns, Raven Rock.

Ein Mega-Mashup von Paolo Monti. Was war da also dabei? Fangen wir bei A an, wie Alpha will. Irgendwie mittendrin dann Michael Jackson und natürlich auch Pink Floyd. Und da war auch Gala dabei. Freed from Desire, dazu gleich später mehr. Davor sage ich euch noch, was davor lief. Nämlich The Script Enigma Toto. Ein Mashup von Kill Mr. DJ, Return to Africa. Und jetzt, warum bin ich bei Gala stehen geblieben? Weil es einen neuen Mashup, einen neuen Remix genau genommen gibt von Sir Hank, den Show Me Love Remix, Gala, Freed from Desire und ab geht's.

Bum, bum, bum, bum, bum. Pixie Paris, es rappelt im Karton. Das ist ein Pop-Duo der belgischen Sängerin Cindy Hennes und dem Schweizer Musiker Matthias Kreutli. Das war ein Chartsong in den deutschen Hitparaden und anderswo auch. Und dann haben die beiden ein paar andere Sachen gemacht. Und die klangen ganz anders als dieser erste Song. Und die waren weniger erfolgreich, ja. Und das ist leider oft so. Da bringen die Bands, neue Bands, vor allem ein neues Werk raus. Und es klingt erstmal sehr originell. Und dann machen die so was Sachen, die klingen ganz anders. Und die Leute denken, nö, so kennen wir euch ja gar nicht. Und dann kriegen die noch die Kurve und bringen dann ein Werk raus, das so ganz ähnlich klingt wie das erste, das erfolgreich war und dann auch tatsächlich wieder erfolgreich ist. Und das hat Pixie Paris, das haben die beiden dann auch gemacht, und zwar 2020 ein Stückchen rausgebracht, das heißt Dumm. Und das klingt doch irgendwie bekannt.

Ikona Pop und Sophie Tucker. Und Sophie Tucker ist auch so ein Kandidat oder Kandidatin. Die hat einen großen Hit 2017 gehabt mit Best Friend. Und dann kamen so einige Nummern, die klangen so ganz anders. Und dann kamen wieder so ein paar Geschichten, die klangen wie Best Friend und oder Best Friends, weiß gar nicht mehr, wie hieß das. Und dann hatte sie auf einmal wieder Erfolg. Und das ist ihre neue Nummer. Ich bin mir sicher, die wird damit auch Erfolg haben. Und Erfolg haben wird hoffentlich auch DJ Rockmax mit seinem neuen Werk. Nämlich eine Neuvorstellung. Und er schreibt mir: Hallo mein Lieber, demnächst erscheint meine neue Single. Ich lasse dir auf diesem Weg schon mal als Promo zukommen und hoffe auf deinen Support. Hoffe, dir gefällt die Scheibe. Rockmax, Lights on Me, zum ersten Mal im Radio.

Eine Rock-Pop-Symphonie vom Feinsten, Lacrimosa. Was ist das? Wer steckt denn dahinter? Haben wir noch nie gehört, glaube ich, vorher. Der Kölner Komponist und Produzent Christoph Simons, der hat mit vielen bekannten Musikern gearbeitet, unter anderem mit Doro Pesch. Und an diesem Werk hat er 7 Jahre lang gearbeitet. Da waren über 100 Musiker dabei. Das ganze Album, ich habe mal es angehört, klingt wie eine Messe. Und das auch ganz bewusst so. Denn das ist das Versprechen, wie er auch schon im Albumtitel sagte. Das hat er nämlich gemacht, als er sehr, sehr krank war und auf der Intensivstation lag. Es ging ihm sehr schlecht und da machte er einen Deal mit Gott. Wenn ich da rauskomme, dann schreibe ich dir ein Album. Und das hat er gemacht, das Versprechen. Und aus dem Album hören wir noch ein Werk, Liberatio.

nach gefühlt 20 Jahren wieder ein neuer Mashup von DJ Schmolli, Kings and Queens Euphoria mit Emo Bulls Euphoria und Max Kings and Queens. Das ist schon das neue Werk, ich muss da einfach reingehen, denn wir haben nicht mehr viel Zeit, aber ich sage euch noch ganz schnell, wie ihr euch beteiligen könnt an der Show. Musikwünsche, Tipps, Grüße, Fundstücke, was auch immer ihr für mich habt, schickt's mir an ravingrock@online.de per E-Mail, ravingrock@online.de. Das nächste Mal darf ich nicht so viele Songs reinpacken, sonst zerlaber ich die alle. Was zerlaber ich denn da? Robin Scooteris, Everybody Kiss Now. Ein Mega-Mashup unter anderem mit Kiss. Von Prince, Michael Jackson, Don't Stop Till You Get Enough, Gloucester mit Kiss, Tom Jones mit Kiss, CNC Music Factory, Gonna Make You Sweat, Everybody Dance Now und Kylie Minogue mit Slow. Und damit tschüss und bye bye, bis zum nächsten Mal, sagt der Jörn.

steigen ein in die neue Raven Rock Ausgabe mit einem Mashup von DJ Schmolli aus Österreich. Welcome to the Achy Breaky Jungle Boogie. Wunderbar. Und er schreibt, einer meiner verrücktesten Mashups ist das, den ich seit langer Zeit gemacht habe. 4 verschiedene Musikgenres aus 4 Jahrzehnten sind dabei. Mit dabei sind natürlich ganz klar rausgehört Good Old Time Rock'n'Roll, Billy Ray Cyrus, zusammen mit Guns N' Roses, Cool and the Gang und Lil Nas X. Aus dem neuen Album von DJ Schmolli, Schnipseljagd, Volume 18. Hallo und herzlich willkommen zu einer neuen Ausgabe von Raving Rock, eurer Musikshow der besonderen Art. Wir spielen hier alles, was die anderen sich nicht zu spielen trauen. Mashups, das war einer davon, Remixe, Coverversion und nagelneue Songs, die es sonst noch nirgendwo gibt. Bei uns zum ersten Mal. Das hier ist ein neues Werk von Rock Sugar, die kennen wir ja aus Amerika, eine Mashup-Band, die spielen nur Mashups. Und dieses Werk hier ist ein besonderes, denn da haben sie sich den Text selber ausgedacht. Nicht irgendwo einfach mitgenommen, sondern selber ausgedacht. Und ihr wisst schon, was da dabei ist, aber die suchen jemanden. Nämlich, den hier, den Weihnachtsmann. The most metal Christmas mashup of all time. So haben sie das Werk genannt. Don't Stop the Santa Man.

Last Christmas hörbar gemacht hat das Werk die Andreas Dielmann Band. Und das meine ich auch genau so und genau in der Version spielen wir das auch und in keiner anderen. Aber was sollen denn die ganzen Weihnachtssongs hier heute überhaupt? Ja, haben wir denn schon Weihnachten oder war Weihnachten oder kommt Weihnachten erst noch? Ich sage euch mal eine alte Nikolaus-Regel. Nach dem Fest ist vor dem Fest. Hauptsache ihr feiert Fest und nach den ganzen rockigen Nummern ist jetzt mal Zeit, würde ich sagen, für endlich mal was Besinnliches. Und zwar deine Cousine mit Morgenkinder.

Come Together, wunderschönes Cover des Beatle-Klassikers von 1969. Come Together, die Beatles und das Werk gemacht haben Rüdiger Baldauf und Max Mutzke. Und davor waren wir ein bisschen bei der deutschen Runde, nämlich Sigi hier, Tag für Tag. Neuvorstellung, genauso wie das Come Together Cover auch. Und Sigi hier, wem das nichts sagt, ist von Itchy. Yeah, die kennen wir doch. Und nachdem wir jetzt ins Jahr 1969 zu den Beatles zurückgekehrt sind, würde ich sagen, gehen wir nochmal weiter zurück, nämlich genau 100 Jahre in die Golden Twenties, die 20er und 30er Jahre des vorigen Jahrhunderts. Was gab's da als besondere Musikrichtung? Es knistert schon. Original, natürlich, von Platte gespielt. Swing! Und das hier ist ein Werk von Paro Stella. Booty Swing, ein DJ aus Österreich. Einer der Pioniere im Bereich Elektro-Swing. Was haben die da gemacht? Man hört schon. Dem Swing einfach mal einen ordentlichen Beat untergejubelt. Und das hört sich so an.

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Manchmal gibt's Sachen, die gibt's gar nicht. Und die gibt's dann doch. Und möglich gemacht hat das Ganze Sir Hank aus Holland. Ein Mashup von Snap und den Eagles. Ja, Wahnsinn. Und es hat funktioniert. The Power in Hotel California. Und das war dann nicht das einzige Werk von Sir Hank. Nein, davor auch eins, nämlich Enya Marchesini und Sammy Love zusammen mit Benny Benassi featuring Studio Killers. Ode to the Apache and a Bouncer. So, von Holland geht's jetzt hier in den hohen Norden zu Merlin. Das ist ein DJ, der hat, wie so viele, schon in jungen Jahren in der Grundschule angefangen, Musik zu machen und hat sich, ich glaube, irgendwie an Opas Stereoanlage vergangen und ein Mischpult entdeckt und da ein bisschen rumgespielt. Ich weiß nicht, ob es Opa gefallen hat oder ob er sich dann zurückgezogen hat. Und dann hat er sich ein richtiges Mischpult gekauft und hat immer weiter gemacht und jetzt hat er doch schon einige Werke veröffentlicht. Und das hier ist das Allerneueste und das spielen wir jetzt. Merlin featuring Emma Louise Standstill. This ain't what he wanted. Aber doch ganz und gar. Jo, spiel mal jetzt.

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1: Ja, machen wir doch hier schon seit einer Dreiviertelstunde Rock Me. Aber der Song heißt anders, nämlich Show Me Love von Heartbeat. Auch das eine neue Nummer, wahrscheinlich zum ersten Mal bei uns hier im Radio. Und was ich jetzt mache, das traut sich keiner. Ja, und ich sag's nicht nur, ich mach's auch. Denn ihr wisst ja, Raving Rock ist über alles über Rock. Ja, wir spielen hier alles, was rockt. Und das kann alles sein. Das war jetzt ein bisschen elektronisch davor, deutsche Musik. Und Metal hatten wir auch. Und Mashups und so weiter und so weiter. Also alles kunterbunt, ein kunterbuntes Kuddelmuddel. Und da passt auch, würde ich sagen, auch mal klassische Musik rein. Ja, auch das kann rocken und das ist auch eine Neuvorstellung. Deswegen spiele ich euch das, denn das hat mich ganz schön mitgerissen. Das Klavierduo Klemser, hört sich mal an, so nach alpenländischer Volksmusik, ist es aber gar nicht. Die spielen nämlich ein Werk, das nennt sich Tramarsch Militär. Ihr merkt schon, Marsch, da geht es ein bisschen ordentlich zur Sache. Allegro, Molto, Moderato, Trio. Und das Ganze, yeah, aufgepasst, Ohren gespitzt, hört sich so an.

Jo, was macht man dann? Da habe ich einen Song wieder für euch hier aus dem Hut gezaubert. Ein Song für alle Virologen. Ja, davon haben wir ja 83 Millionen in Deutschland. Welcher Hut war das denn? Die Hüte aus Leichtmetall. So heißt die Band Covid Don't Do It in Anlehnung an Frankie Goes to Hollywood. Natürlich. Was haben wir jetzt? Oh, jetzt haben wir was. Das blende ich euch mal so beatmäßig ein bisschen ein. Denn am Ende der Show sage ich euch, wie ihr euch beteiligen könnt. Musikwünsche, Tipps, Grüße, Fundstücke, was auch immer. Alles, was ihr hier abladen wollt, schickt es mir per E-Mail an ravingrock@online.de. Bum, bum, bum, bum, bum. ravingrock@online.de. Und dann spiele ich es vielleicht. Oder grüße euch. Oder euren Nachbarn, eure Tante, euren Onkel. Boah, wen auch immer, aus dem tiefen Keller auch, so clubmäßig, wenn die mal irgendwie offen sind. Dann mache ich das. Hey, ja, ja, ich bin's, ja, hey. Ach so. Ich muss euch sagen, was das für ein Song ist. Auch was Neues hier. Wucha. All Roads Take Me To, featuring DJ Aroma. Schöne Clubnummer damit. Tschüss und bye-bye. Bis zum nächsten Mal hier bei Raven Rock.

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1: Da erreicht mich doch eben noch ein Anruf von einer Hörerin, die sich partout ein sogenanntes Stimmungslied wünscht. Na bitte, auf vielfachen Wunsch einer vereinzelten Dame lässt Don Chaos nochmal die Sau raus.

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